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1: Und ich bin mit moin Freunde, schönen Dienstagmorgen.
2: Yippie, der Montag ist geschafft. Jetzt sind es nur noch 4 Tage.
1: Oh mein Gott, sehr gut.
3: Ich habe letzte Nacht das erste Mal mit so Gehörstöpseln geschlafen.
2: Ja.
1: Oh, okay.
2: Alter, life-changing, oder?
3: So Angst, dass ich den Wecker nicht höre. Wirklich, Das war heftig, weil ich war wirklich in so einer Noise-Canceling-Bubble.
2: Blase, ne?
3: Ich habe nichts mehr mitbekommen, wirklich. Ja.
1: Ich habe nur mal Angst, dass ich die nicht wieder rauskriegen würde. Deswegen habe ich noch nie in meinem Leben Ohrenstöpsel benutzt. Ich habe Angst davor.
2: Ich schlafe seit Jahren mit denen und es passiert genau das Gegenteil. Sie fallen mir jede Nacht raus.
1: Warte mal, an so einem normalen Abend legst du dich hin und nimmst Ohrenstöpsel in dein Ohr?
2: Ja, weil ich mal eine Zeit lang quasi direkt gegenüber von einem Kindergarten oder einer Grundschule geschlafen habe.
3: Oh mein Gott.
2: Und die haben morgens um 6 Uhr, ich weiß nicht, was mit Kindern los ist, die fangen einfach an zu schreien. Ja. Ohne Grund auch. Und dann war ich so, Digga, ich kann das nicht. Also ich empfehle euch, ich gehe auch schlafen wie so ein Rentner mit Beißschiene, mit Ohrstöpsel, mit Schlafmaske und ich habe
1: Sleepers Programm, aber
2: komplettes Programm und ich habe meistens den besten Schlaf.
3: Also, yeah, look at you now.
2: Ja.
1: Na gut.
2: Guten Morgen.
3: Moin.

Giving Up ist das hier bei Bremen Next um gleich 10 nach 6. Mit dem ersten Song sind sie eigentlich direkt berühmt geworden und haben den Durchbruch geschafft. Es geht um die Band Tampa City. Die haben im April nämlich diesen Song hier rausgebracht. Self-Aware heißt der, ist bei uns in Deutschland direkt bis auf Platz 4 in den Charts hochgeklettert, auch in den USA in die Top 50 eingestiegen. Auf Instagram haben die jetzt über 100.000 Follower, auf einmal spielen sie Konzerte. Zack, zack, zack, von 0 auf 100 ging das direkt los und man muss dazu sagen, das war wirklich die erste Single, die die so als Band rausgebracht haben. Und um das Ganze direkt ein bisschen weiter am Laufen zu halten, um diesen Hype, der einfach aus dem Nichts gekommen ist, vielleicht auch noch ein bisschen weiter in die Länge zu tun, gibt es auch direkt die ersten offiziellen Remixe von diesem Song. Ja, ich weiß, der ist erst im April rausgekommen, aber trotzdem hat die Band oder das Label dahinter sich gedacht, weißt du was, lass doch direkt nochmal einen Remix hinterher schieben, dann kommt der Song in die Clubs, vielleicht hören das auch nochmal ein paar andere Leute, die sonst nicht so Bandmusik, sage ich mal, hören, und hat zumindest schon mal insoweit funktioniert, dass der Song jetzt auch bei uns gelandet ist, weil vorher lief der hier nicht, so Rock-Bandmusik ist halt nicht hier bei uns bei Bremen Next, aber jetzt, wenn das dann ein bisschen clubbiger wird, Oscar Matt Kay ist ein DJ aus Norwegen, der hat sich Self-Aware genommen und hat daraus eine Version gemacht, die ich auch ganz gerne mag. Hier ist I'm Too Self-Aware. Schönen Dienstagmorgen.

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0: So, und jetzt beruhigen wir uns ein bisschen, gehen ins Zeltlager, machen das Lagerfeuer an, singen eine Runde.
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0: Das ist schön. Das ist gemütlich.
2: Toll.
0: Genauso habe ich mir das vorgestellt. Und genau so war das gestern bei unserer Reporterin Julia. Die ist nämlich unterwegs im Ferienlager und hat da heute Nacht geschlafen. Und das war quasi der Stand gestern Abend. Damn Horse ist hier in der Nähe unterwegs.
2: Nee, die sind auf dem Jugendhof in Vechta.
0: Vechta, genau.
2: Aber so richtig auf, richtig OG.
0: Ja, hört sich auf jeden Fall sehr, sehr cool an. Ich hoffe, sie hat ausgeschlafen. Sie hat zumindest den Weg in ihr Zelt gefunden.
3: So, also ich muss sagen, der Abend war richtig, richtig süß. Wir haben super viel gesungen. Es tut mir übrigens sehr leid, dass ihr das hören musstet. Und jetzt noch Stockbrot gegessen, Marshmallows gegessen und richtig nett gequatscht. Ich werde jetzt versuchen zu schlafen. Wir hören uns morgen früh.
2: Boah, geil. So richtig Stockbrot und Marshmallows, Alter. Richtig, oh, ich krieg richtig Gänsehaut. So geil finde ich das irgendwie. Mittlerweile dürfte sie aber auch wieder wach sein, glaube ich. Also meistens ja. Sind die Nächte in so Zeltlagern ja nicht so unglaublich lang, ne?
0: Das ist das Ding, wo du gerade gesagt hast, Gänsehaut. Und ich habe hier so nebenbei aus dem Fenster geguckt. Ich hätte vielleicht auch Gänsehaut wegen den Temperaturen und wegen der Kälte. Und
2: definitiv.
0: Ob sie vielleicht nass geworden ist, ob sie schlafen konnte. All das hören wir gleich. Denn das, was ihr gerade gehört habt, waren Sprachnotizen, die Julia uns geschickt hat. Und gleich schalten wir mal rüber und gucken mal, ob sie schon wach ist. Und fragen natürlich auch mal nach, wie die Nacht war im Ferienlager in Vechta.

0: Wir haben es jetzt 6.31 Uhr.
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2: Innenminister Alexander Dobrindt will nach dem Christopher Street Day Anschlag in Berlin schärfer gegen sogenannte Gefährder vorgehen. Junge Gefährder zum Beispiel sollen nicht mehr nach dem Jugendstrafrecht behandelt werden. Eine Strafe des mutmaßlichen CSD-Attentäters war zur Bewährung ausgesetzt worden. Auf Europa rollt die nächste Hitzewelle zu. Das könnte vor allem die Löscharbeiten in den Waldbrandgebieten behindern. In Frankreich kämpfen Einsatzkräfte weiter gegen das große Feuer in der Nähe von Bordeaux. Bei Madrid hat sich die Lage etwas entspannt. Bremen wird bald wieder Austragungsort eines Fußball-Länderspiels. Die Frauennationalmannschaft spielt Mitte Oktober gegen Japan. Das Testspiel findet im Weserstadion statt. Und das Wetter heute Morgen, relativ viel Sonne, paar Wolken und ein ganz bisschen windig. Die Temperaturen sind gerade noch relativ low in Bremen, so 10 Grad, Wilhelmshaven 13 Grad und Cuxhaven schon 16 Grad.
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0: Jawohl, das läuft doch, Freunde, so muss das sein. Vor allem wird es jetzt jeden Tag ein klein bisschen wärmer. Donnerstag ist der Peak und dann wird es auch wieder kälter. Aber das ist irgendwie geil, dass es jetzt erstmal wärmer wird.
2: Und vor allem so ein bisschen etappenweise. Also heute, meine Wetter-App sagt maximal 26 Grad, dann morgen 30 Grad, dann Donnerstag, wie du sagst, der Peak mit 32 Grad.
0: Yeah.
2: Und dann geht es aber nicht direkt wieder auf 12 Grad zurück, sondern dann erstmal wieder 25 Grad, dann 24 Grad. Weißt du, es hat sich so eingependelt irgendwie so ein bisschen. Ich mag das.
0: Finde ich auch gut.

0: Rain ist das von Fischer um gleich 20 vor 7.
1: Oh, boah, ich muss mich, glaube ich, einmal gleich richtig strecken. Ich habe so gut geschlafen, aber ich glaube, alles in mir hat sich so zusammengezogen, weißt du? Ich liege da so in so Fötus-Position und ich muss irgendwie, ich brauche so eine...
0: Wie schläfst du eigentlich? Ich weiß gar nicht, wie du schläfst. Was ist deine Schlafposition?
1: Auf der Seite. Ich habe so ein Seitenschläferkissen.
0: Oha,
1: so
0: professionell.
1: Richtig, ja,
0: eins, was du so zwischen die Beine klemmst?
1: Ja, ja, und zwischen die Beine, ist es so lang wie ich ungefähr. Also 1,60 oder so.
0: Ja.
1: Und dann kann ich das auch so umarmen.
0: Mhm, kenne ich sowas.
1: Ich mich da drauf, ist aber mittlerweile auch schon sehr platt gelegen, muss ich sagen.
2: Hast du auch so eine schwere Bettdecke?
1: Ja, aber die kommt im Sommer nicht raus, weil dann trappt sich darunter alle Wärme, die ich so produziere danach und ich schwitze mich tot.
0: So eine will ich auch gerne haben. Hast du so einen, Leon?
2: Nee, aber...
1: Ist geil. Ich kann auch
0: damit soll man besser schlafen, ne?
1: Ja.
0: Ich schlafe auch im Sommer mit so einer dicken Winterdecke, weil da ist man so drunter eingepackt. Nee, mir ist immer kalt.
1: Krass.
0: Ich bin voll die Frostbeule.
2: Die Low-Budget-Version, einfach zwei Decken aufeinander und dann habe ich legit mal überlegt, ob ich nicht einfach auf der einen, also dazwischen, wie so ein Sandwich so Bücher klemme. Aber dann war ich irgendwie so, okay, das ist vielleicht doch, wenn ich mich dann rumdrehe, dann lass ich es einfach sein.
1: DIY-Rückenprobleme.
2: Aber das ist chillig. Also wirklich, wenn man so ein bisschen Gewicht auf einem schlafen kann, ich empfehlen.
1: Also ich weiß jetzt nicht, ob ich die Bücher empfehlen würde, aber so eine klassische Gewichtsdecke.
0: Ich denke mal drüber nach.

0: du mittlerweile wach oder noch am Pennen?
1: Ich bin wach und ich muss sagen, die Nacht war okay. Also mir war sehr kalt. Ich bin aber auch irgendwie eine der ersten, die hier wach ist, weil die meisten noch schlafen. Aber Sophie ist auch wach. Sophie ist hier die Lagerleitung. Sophie, ich weiß noch nicht, ob Zelten was für mich ist, aber sag mal, was liebst du da dann so?
2: Ich liebe es einfach, in der Natur zu sein. Ich liebe es, diese Ruhe vor allen Dingen jetzt gerade am Morgen zu genießen und einfach so ein bisschen aus allem rauszukommen, zu entschleunigen. Die Internetverbindung beispielsweise ist hier ja total miserabel und es ist einfach super schön, mal einfach nur im Moment zu leben und Spiele zu spielen und mit den Kindern irgendwie laut zu sein und Spaß zu haben, einfach Spaß zu haben.
1: Also Spaß hattet ihr hier gestern auf jeden Fall, das habe ich auch mitbekommen. Wie ist das eigentlich so, du machst das ja seit ein paar Jahren, wie wird man hier eigentlich so Gruppenleiter?
2: Also die meisten werden Gruppenleiter, einfach indem sie mal Kinder waren und irgendwie gesagt haben, wir können das Zeltlager noch nicht loslassen oder wir wollen es auch einfach noch nicht.
3: Und ja.
0: Verbindung ist auf jeden
3: da
0: Fall schlecht,
3: hört das man auf jeden Fall, dass das Internet tatsächlich miserabel ist. Hör mal eben ganz kurz, ich glaube, jetzt sprechen die beiden wieder.
2: Und Erste-Hilfe-Kurse und werden dann zu unseren besten Gruppenleitern ausgebildet.
1: Super.
3: Gut, den Mittelteil haben wir verpasst auf jeden Fall, aber gut, dass die Gruppenleiter und Gruppenleiterinnen da ausgebildet werden. Julia, ich weiß nicht, ob du mich noch hörst, das Internet ist auf jeden Fall, wie gerade von Sophie beschrieben, ziemlich schlecht. Ja, hallo, na? Wir sind gerade auch immer noch drauf. Ich weiß nicht, was du da machst. Wir gucken mal, dass wir das bis in einer Stunde mit dem Internet da geregelt bekommen, weil dann muss Julia natürlich los und alle anderen wecken, genau, die da noch sind.
0: Klingt ich fand, nach einer geilen Aufgabe, muss ich auch sagen.
3: Es hat auch gerade sehr idyllisch geklungen, ja, ne? Die beiden waren so ein bisschen müde. Und so, ja. Oh, es geht ab, wir sind hier.
0: Ferienlager, einfach beste Leben.

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0: Trippin ist das vom Bund hier bei Bremen Next um gleich 7 Uhr.
1: Boah, bei mir fängt langsam so richtig, ich werde langsam richtig nervös.
0: Vom Kaffee?
1: Nee, nicht vom Kaffee, den habe ich auch gar nicht getrunken tatsächlich. Der steht jetzt gerade schon seit 5 Minuten neben mir und ich habe ihn nicht angefasst. Nee, aber ich habe nächste Woche Geburtstag und ich feiere am Wochenende quasi schon. Weil ich halt am Dienstag Geburtstag habe. Ja, ich weiß, ist illegal, sollte man nicht machen.
2: Ich finde das so geil.
1: Aber ja, ich dachte mir so, Bro, alle meine Freunde werden nicht am Dienstag hier sein. Wie auch immer. Und jetzt fängt langsam, ich werde langsam so richtig nervös. Ich habe vor lange meinen Geburtstag nicht mehr gefeiert. Und so, kommen die Leute miteinander klar? Habe ich genug Sachen, also genug Essen, genug zu trinken da? Ich will doch heute, gehe ich noch meine Nägel machen. So, ich muss auch gut aussehen und so, wisst ihr, es ist so richtig. Ich bin voll nervös einfach.
2: Ich check das. Ist halt immer ein bisschen hart so, zu hosten, auch so Geburtstage, Junge, aber ich glaube im Endeffekt, es wird einfach nice.
1: Ja, meine Freunde sind auch die Besten.
2: Man overthinkt das einfach so, aber im Endeffekt.
0: Kommendes Wochenende jetzt schon.
1: Ja.
2: Dieses Wochenende, ne?
1: Am Samstag.
3: Das wird schon.
1: Ja, das auch
2: oh mein Gott, ich freue mich echt.

0: Was jetzt schon wieder los? Murmeltiere sind jetzt auf OnlyFans. Leon,
1: ja.
0: Erzähl mal bitte.
1: Ja, und zwar haben Biologen aus den USA jetzt legit einen OnlyFans-Account für die Tiere erstellt und posten da jetzt zum Beispiel solche Sachen.
2: Boah, also wirklich, ich mache hier kein King-Shaming, ne? Aber ich muss jetzt nicht Murmeltieren dabei zugucken.
1: Weißt Nein, das, ich dachte das auch ist, aber so hört sich halt literally ein Warnruf von einem Murmeltier an, zum Beispiel wenn sie das Gefühl haben, angegriffen zu werden. Also ich kann euch beruhigen, da werden jetzt keine Murmeltier-Nudes oder irgendwelche weirden Sextapes von Murmeltieren
2: herausgeführt,
1: sondern es sind halt eher Videos so aus dem Alltag, also wirklich so die Tiere, wie die da sich irgendwelche Höhlen graben, ein bisschen rumklettern, herumlaufen oder auch mal eine Murmeltier-Mama, die ein bisschen Futter sucht, na klar. Und dieser Account ist erstmal kostenlos, man kann jetzt aber diesen Tieren da spenden.
2: Okay. Ich nehme alles zurück, das klingt sehr, sehr cute und hätte ich einen OnlyFans-Account, würde ich das vielleicht auch angucken. Aber also OnlyFans machen ja viel, um Geld zu brauchen, und wofür brauchen jetzt die Murmeltiere da Geld?
1: Ja, es ist eigentlich ein trauriger Grund, weil in den USA wurden nämlich so Gelder bei der Forschung gestrichen und jetzt möchte dieses Forschungsteam halt dadurch so spenden, eben für diese Murmeltierforschung zu sammeln. Und es hört sich erstmal so wild an, weil warum Murmeltierforschung? Aber apparently sind das halt voll wichtige Forschungsgegenstände, um so zu gucken, wie verhalten die sich, was können wir vielleicht vom Mensch ableiten und irgendwie was lernen. Und das Ding ist, dass es jetzt mal so weit kommt, dass die jetzt halt einen OnlyFans-Account machen, das hätten die Forscher aus diesem Projekt halt auch niemals gedacht.
3: We should not have to make an OnlyFans-Account for our marmots to... in order to get funding.
1: Also ich übersetze mal kurz, sie sagt da, Leute, wir sollten eigentlich keinen OnlyFans-Account machen für unsere Murmeltiere, nur um Spenden zu bekommen.
0: Also ich meine, eigentlich geht es jetzt wieder so ein bisschen zurück zu den Wurzeln, sag ich mal, für OnlyFans, weil das hat ja angefangen als so eine Seite, wo Leute random Sachen posten konnten, wie, keine Ahnung, Kochvideos oder so, bis irgendjemand die Idee hatte, ach so, ich könnte auch meinen Arsch zeigen, das bringt noch viel mehr Geld und ist einfacher als kochen.
2: Ja, guck mal, und jetzt entwickelt sich OnlyFans vielleicht doch noch zu so einer Crowdfunding-Plattform, dann eben auch für Murmeltiere in den USA.

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0: Oh oh.
1: Es ist wieder soweit. Genau. Ab heute können wir alle abstimmen für das Jugendwort des Jahres.
0: Wow. Und da sind natürlich so Sachen mit dabei wie Digger.
1: Seit 10 Jahren auch jedes Jahr ist Digger mit dabei.
0: Honorable ich glaube, Digger ist mit dabei, seit es dieses Jugendwort des Jahres gibt. Hat aber auch noch nie gewonnen, glaube ich, oder? Nee. Das ist auch so ein bisschen.
1: Ich glaube,
0: so
1: es ist immer so top, was heißt immer, aber häufig so top 3, aber es reicht dann halt nicht, weil es so allgemein ist. Und das ist halt so, ja, Digger ist halt.
0: Ich glaube, dass Digger mit dabei ist, ist auch einfach nur Ragebait.
1: Meinst du?
0: Ragebait ist übrigens auch ein Wort.
2: Ist Schere auch dabei?
1: Schere ist auch dabei.
0: Schere ist auch schon wieder mit dabei.
1: Was es nicht geschafft hat, Mehrzweckeier. Obwohl das sehr krass gewotet wurde, wurde aber nicht zugelassen. Okay. Wahrscheinlich entgegen der Hoffnungen von vieler.
0: Ja, weil das auch im echten Leben keiner benutzt hat. Nee. Die Story musst du jetzt aber auch nochmal erklären, wenn du das jetzt
1: genau
0: einfach so
1: Mehrzweckeier, Entschuldigung, Mehrzweckeier kam von einer Demo, da hat jemand auf ein Schild geschrieben, Mehrzweckeier. Und der wurde dann angezeigt, meine ich. Also hat auf jeden Fall irgendwie eine Strafe bekommen.
2: Das hat so eine richtige Welle losgelöst.
1: Genau, es hat eine richtige Welle losgelöst. Und weil quasi man das einfach nicht so sagen darf, sind dann Leute ausgewichen auf Mehrzweckeier. Das ist kein reales Wort, aber kommt dem sehr nah. Und deswegen sollte das auch, die Jugend hat sich das gewünscht als Jugendwort des Jahres, wurde nicht angenommen.
0: Dann wird es jetzt wohl 6-7.
1: Ja, da gehe ich Crash out.
2: Das finde ich gut.

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0: Talk to Eustace von Another und 54 Ultra um genau 7:30.
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2: Innenminister Dobrindt will nach dem Christopher Street Day Anschlag in Berlin schärfer gegen sogenannte Gefährder vorgehen. Junge Gefährder sollen zum Beispiel nicht mehr nach dem Jugendstrafrecht behandelt werden. Eine Haftstrafe des mutmaßlichen CSD-Attentäters war zur Bewährung ausgesetzt worden. Auf Europa rollt die nächste Hitzewelle zu. Das könnte vor allem die Löscharbeiten in den Waldbrandgebieten behindern. In Frankreich kämpfen Einsatzkräfte weiter gegen das große Feuer in der Nähe von Bordeaux. Bei Madrid hat sich die Lage mittlerweile etwas entspannt. Bremen wird bald wieder Austragungsort eines Fußball-Länderspiels. Die Frauennationalmannschaft spielt Mitte Oktober gegen Japan. Das Testspiel findet im Weserstadion statt. Und das Wetter heute Morgen trocken und sogar ein bisschen sonnig, eigentlich ganz nice. Die Temperaturen aber noch sehr low. In Bremen 10 Grad, in Cuxhaven 16 Grad. Oh, das geht sogar, aber in Verden 9 Grad.
0: Was?
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0: Ich finde das gut, dass mal wieder ein Länderspiel hier ist bei uns in Bremen. Ich weiß gar nicht, wann das letzte war. Ich weiß nur, dass das vor das Happening war. Da haben die Männer vor 5, 6 Jahren oder so mal wieder ein Testspiel hier bei uns in Bremen gemacht. Und ich habe mal geguckt, jetzt vor allem auch als Jürgen Klopp Trainer geworden ist, dachte ich, boah, Männer, deutsche Nationalmannschaft, hätte ich schon Bock, mir irgendwann mal reinzuziehen. Ja. Aber die spielen auch immer nur im Süden. Ich weiß nicht, weil die DFB-Zentrale da irgendwo im Süden ist. Die ist da ja in Herzogenaurach oder wie das heißt. Immer nur so Augsburg, München. Jetzt sind die mal in Berlin, aber weiß ich nicht.
2: Von mir aus sind die Frauen da. Also, ja. Weißt du, glaubst du, da gibt es doch Karten? Glaubst du, da kann man schon?
0: Kann man noch nicht.
2: Boah, ich wäre down, aber also, wenn du mitkommen möchtest, lass mal zusammen reinziehen.
0: Ja, bis Oktober ist ja noch ein bisschen.
2: Geil.

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Na endlich, die Welttournee wird nachgeholt und Tyler kommt zu uns nach Deutschland. Vielleicht erinnert ihr euch, eigentlich war für 2024 schon die große Welttournee angekündigt. Tyler reist einmal um den ganzen Planeten. Dann wurde das aber gecancelt, weil sie irgendeine Verletzung hatte oder so, wo man bis heute nicht so richtig weiß, was da verletzt war oder was da eigentlich los war. Keine Ahnung. Auf jeden Fall war Tyler irgendwie ein Jahr weg und man wusste überhaupt nicht, wo sie ist. Dann ist sie wiedergekommen. Neues Album, neue Singles, neue Musik, hat ein paar Preise gewonnen, hat einmal neuen Anlauf genommen und jetzt startet also wirklich diese Welttournee. Im Herbst, im Oktober ist sie dann auch hier bei uns in Deutschland. Düsseldorf, Offenbach und Berlin sind die Orte, wo sie da spielen wird. Tickets kann man noch nicht kaufen, aber morgen früh ab 10 beginnen da die ersten Presales. Also falls ihr sehr, sehr heiß auf Tyler seid und dahin wollt, habt ihr noch die Chance. Morgen früh. Ich drücke euch die Daumen. Und jetzt gibt's sie mit Chanel.

0: Ört Bremen Next um gleich 10 vor 8. Fast 1000 Leute waren gestern laut Veranstalter bei der Mahnwache auf dem Bremer Marktplatz in Gedenken an die Opfer des Anschlags auf den Christopher Street Day in Berlin vom Wochenende. Ihr werdet es mitbekommen haben. Organisiert wurde die ganze Aktion vom Bremer CSD. Und Leon, du warst auch da, ne?
1: Ja, und ich kann euch sagen, also die Stimmung da gestern Abend war am Anfang echt bedrückend.
2: Ich zähle mich der Community zugehörig und deswegen finde ich es besonders wichtig, eben weil es mich betroffen macht und weil ich zeigen möchte, dass man niemanden klein bekommt, deswegen, dass wir Teil der Gesellschaft sind und dass es wichtig ist, offen weiter dafür einzustehen.
1: Ja, und also ich war ja gestern da und am Anfang hatte ich echt gesagt ein bisschen Angst, als queere Person so direkt nach diesem Anschlag zu so einer großen Veranstaltung zu gehen.
3: Mhm. Ja, und war aber trotzdem gut, dass du da warst?
1: Ja, ehrlich gesagt war ich dann richtig froh, einfach nochmal so die Möglichkeit haben, gemeinsam zu trauern und das irgendwie auch alles besser zu verarbeiten. Und ähnlich ging es zum Beispiel auch dieser Teilnehmerin, die, glaube ich, ja auch sehr traurig war.
2: Mich macht sehr traurig und sehr wütend tatsächlich, weil, ja, ich kann es gar nicht begründen, aber mich macht es fassungslos, ja.
1: Ja, und es gab dann auch eine Schweigeminute und natürlich auch politische Reden, das hört sich dann so an.
4: Der schreckliche, queerfeindliche Anschlag auf den CSD Berlin hat etwas verändert, für uns alle.
1: Um das mal ganz kurz zusammenzufassen, also die RednerInnen warfen der Politik vor, halt die Tat politisch zu instrumentalisieren, also dass die Tat so als Vorwand für Rassismus und Islamophobie genommen wurde. Und ich muss sagen, im Endeffekt hat man im Publikum dann auch so ein bisschen diese Wut gespürt, aber es war wie gesagt einfach echt ein bestärkendes Gefühl, mit fast 1000 Menschen dann da zu stehen und einfach gegen dieses Ohnmächtigkeitsgefühl was zu machen.
0: Ja, gestern gab es eine Mahnwache auf dem Bremer Marktplatz in Gedenken an die Opfer vom Wochenende in Berlin beim Christopher Street Day.

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0: Sorry, Papi war das von Topic und Becky G hier bei Bremen Next.
1: Boah, und der Kaffee schmeckt, aber ich krieg richtig Hunger gerade.
0: Also direkt hinterher schaufeln. Ja. Die Maschine muss laufen, der Ofen muss brennen.
1: Aktiviert Kaffee nicht vielleicht auch das Verdauungssystem? So, Koffein und so, macht das doch
0: sag
1: alles mal ein bisschen.
0: Sag mal, so Kippe, ne? Kaffee und dann kacken.
1: Ja gut, wenn nichts zum Kacken da ist, dann muss also was rein. Ne?
2: Vielleicht ich liebe das, wie schnell wir jetzt vom Thema Essen auf Kacken gekommen sind.
1: Das ist der natürliche Kreislauf des Lebens.
0: So, das eine gibt es nicht ohne das andere. Also vielleicht, also nee.
2: Ja, ja nee. Doch. Oder?
1: Ist richtig.
2: Ja, stimmt.

Gute Nachrichten für alle Fußballfans. Am 13. Oktober spielen die Frauen der deutschen Fußballnationalmannschaft ein Länderspiel hier bei uns in Bremen im Weserstadion. Das haben sie letztes Jahr schon mal gemacht. Da waren über 30.000 Leute im Weserstadion. Und ich hoffe, dass es dann am 13. Oktober auch wieder mindestens genauso voll wird. Der Gegner ist Japan. Falls ihr nicht könnt, wird das Spiel auch im Fernsehen geben. Die ARD wird das live übertragen. Aber wäre natürlich viel geiler, wenn man da ins Stadion kann. Wie gesagt, letztes Mal war das schon eine große Party und vor allem, es ist eins der letzten Testspiele vor der Weltmeisterschaft im Jahr 2027. Bei den Frauen ist das nämlich ein Jahr später, da geht es dann nächstes Jahr los. Das heißt, da wird es dann auch schon, ich sag mal so halb ernst zur Sache gehen. Das ist jetzt nicht so irgendwie, ja komm, wir spielen mal aus Spaß irgendwie ein Länderspiel im Weserstadion. Nee, das ist dann schon Endspurt vor der Weltmeisterschaft. Ich bin auch gerade schon mal auf der Webseite gewesen, hier vom DFB, wo man Tickets normalerweise kaufen kann. Habe ich jetzt noch nicht gesehen. Für die Männer gibt es da aktuell schon Karten. Die haben ja auch ihre Testspiele in dem ähnlichen Zeitraum. Aber für die Frauen ist da noch nichts freigeschaltet. Wird es aber demnächst geben. Und coole Sache, ich freue mich. Am 13. Oktober DFB Frauen hier bei uns in Bremen im Weserstadion gegen Japan.

0: Oh oh, es wird ernst im Ferienlager.
1: Aufstehen!
2: Aufstehen!
1: Guten Morgen!
3: So, und wer jetzt noch nicht wach war, der ist es mit Sicherheit. Julia aus dem Next Team ist ja gerade im Ferienlager in Vechta auf dem Jugendhof. Und es ist Aufstehzeit, Leute. Auf geht's!
4: Jetzt kommen wir zu für einige wahrscheinlich den nervigsten Teil am Zeltlager, aber ich finde es jetzt super klasse. Ich und Jörg, wir wecken jetzt die Kinder auf.
5: Ja, genau. Es ist 8 Uhr, das ist unsere Aufstehzeit und wird Zeit, Zähne zu putzen.
2: Guten Morgen!
4: Okay, wir gehen jetzt zu den Zelten. Ja. Sind sogar schon einige aufgestanden. Die waren schon bereit. Ich glaube, die haben wir gar nicht mehr geweckt.
5: Nee, die waren schon länger wach. Guten Morgen!
4: Aufstehen! Schlafmützen!
5: Die Sonne scheint.
4: Ganz, ganz müde Gesichter. Ja, also hier werden jetzt nochmal alle weiter geweckt. Hier gibt es auch gleich nochmal ein bisschen Musik und dann geht der Tag wieder los. Ich werde gleich erstmal nach Hause fahren und ich glaube, ich muss auf jeden Fall ein bisschen Schlaf nachholen.
3: Ja, kann ich mir vorstellen, dass die Nacht nicht so lang war. Ja. Und falls ihr euch jetzt fragt, warum müssen die in dem Zeltlager, in den Ferien, um 8 Uhr morgens aufstehen,
2: boah,
3: ist viel zu früh.
2: Hart.
3: Ja, das ist richtig hart, aber die haben heute auf jeden Fall noch viel Programm. Es sind verschiedene Spiele vorbereitet. Es gibt nachmittags noch irgendwelche Gruppenstunden und Such- und Fangspiele. Also das Programm ist voll.
0: Vielleicht müssen wir auch nochmal ins Ferienlager.
3: Ey, ich sag dir das, ich bin down mit bisschen Lagerfeuer, Lagerfeuerlied, Alter, let's go.

0: 3 AM ist das vom Bauer um gleich 20 nach 8. Und wenn ihr jetzt noch nicht so richtig wach seid, dann müsst ihr einfach nur kurz zur A8 runterfahren und da vielleicht mal die Straße ablecken.
1: Mann, Alter, ich war schon wieder zur falschen Zeit am falschen Ort. Da ist nämlich ein Laster umgekippt, mal wieder. Man kennt's ja, dann gibt's da Bier oder gibt's Wasser oder whatever. Yeah. Dieses Mal Energy Drinks. Und ja, die lagen überall auf der Straße verteilt.
0: Ich habe auch so ein Foto gesehen, wo es wirklich so plattgefahrene Dosen und die ganze Straße ist einfach voll damit.
1: Ey, ich bin ehrlich, ich hätte mein Leben riskiert, hätte ein paar aufgesammelt.
0: Oder hättest du vielleicht auch die Straße abgeleckt, wenn da so eine kleine Pfütze gewesen wäre und du wirklich sehr müde und durstig gewesen wärst?
1: Ja, klar. Warum nicht?
2: Oh, das ist freudig.
1: Nein, aber Mann, kann das nicht mal hier oben passieren irgendwo? Kann das nicht mal hier A1 passieren und wir können da mal eben 20 Minuten hindüsen und uns ein paar Energy-Dosen klären?
0: Also wenn wir dann da hinfahren und das wirklich, also...
1: Ja,
0: Mars.
1: Warum nicht? Klar. Ich habe nur kein Auto, aber ich fahre auch mit Fahrrad.
0: Ich fahre dich hin mit meinem.
1: Fährst du mich hin?
0: Ja, ich
1: fahre dich hin. Geil, dann packen wir Kofferraum voll, sagst du?
0: Ja, geil. Machen wir.

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0: Cupid war das von 50/50 um kurz nach 8:30.
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2: Nach dem tödlichen Anschlag auf den CSD in Berlin will Innenminister Dobrindt den Umgang mit Gefährdern verschärfen. Er sieht vor allem Fehler bei der strafrechtlichen Behandlung des mutmaßlichen Täters. Fast 40 Technologieunternehmen haben eine KI-Sicherheitsallianz gegründet. Zu dem Bündnis gehören zum Beispiel IBM, Nvidia oder Microsoft. Sie wollen Programme zur Cyberabwehr erstellen lassen. In Niedersachsen haben im letzten Jahr so viele Menschen eine Ausbildung zum Erzieher gemacht wie noch nie zuvor. Das berichtet der NDR und bezieht sich auf Zahlen des Kultusministeriums. Demnach waren es landesweit über 20.000 Menschen. Das sind 400 mehr als im Schuljahr davor. Und das Wetter heute, ein trockener Mix steht hier aus Sonne und Wolken. Also es wird nicht regnen, heißt es übersetzt. Und die Temperaturen gehen auch relativ hoch auf 27 Grad heute. Grad ist aber noch relativ kühl, so um die 14, 15 Grad.
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0: 27 Grad, Junge, Sommerendspurt. Ich habe jetzt auch letzte Woche, da waren wir ja nicht hier, da hatten wir frei und war ich natürlich auch wieder ein bisschen länger wach. Mm. Und mir fällt das jetzt auch auf, es wird schon wieder früher dunkel.
2: Ich weiß,
0: halb zehn wird es dunkel.
2: So Endspurt finde ich jetzt ein bisschen drastisch. Wir haben jetzt bald erst August und wir wissen, der August wird noch warm und dann haben wir spätestens Oktober noch mal eine Woche, da sind es 34 Grad out of nowhere. Also wir sind schon noch mitten im Sommer.
0: Und dann ist auch schon gleich Weihnachten.
2: Oh mein Gott.

Nostalgia heißt das neue Album von Rin. Am Freitag ist es rausgekommen und seit Freitag komme ich da auch irgendwie nicht raus. Manchmal probiere ich irgendwas anderes zu hören, mal ein anderes Album. Ja, ich habe auch zwei, dreimal das Paschanim-Album gehört, das am Freitag rausgekommen ist. Lounge-Musik gefällt mir auch gut, aber Rin gefällt mir doch noch ein Stückchen besser. Ist wirklich ein sehr gutes Album, ich mag das richtig gerne und mit diesem Album wird er auch auf Tour gehen im November. Und glaubt mir, wenn ihr das Album vielleicht noch nicht komplett gehört habt, ihr müsst das einmal am Stück hören, richtig reingehen, sag ich mal so, in diesen Film, den Rinda aufmacht mit seinem Album. Und jetzt im Sommer kommt das schon gut. Aber ich glaube, vor allem so Richtung Herbst und im Winter, wenn dann auch die Tour ist, Ende November, dann glaube ich, kriegt das nochmal einen ganz anderen Vibe. Weil eigentlich ist das für mich fast wie so ein Winteralbum, würde ich mal sagen. Oh, deswegen, ich finde es jetzt schon sehr gut. Ich glaube, im Winter finde ich es noch besser. Dann ist, wie gesagt, auch die Tour am 26. November ist er in Hamburg in der Barclays Arena. Leider kein Halt bei uns in Bremen. Da müssen wir schon in die ganz große Halle nach Hamburg fahren, wenn wir Rin sehen wollen. Und hier gibt es natürlich noch einen Song von genau diesem Album. Das hier ist Blackberry.

0: Ach, ach, was macht man nicht alles, um fit zu bleiben? Gesund essen, ins Gym gehen oder jetzt auch noch, brand new sozusagen, sich Vitamine direkt mit der Infusion in die Vene reindrücken.
1: Einfach rein damit. Das Ganze nennt sich Drip-Infusion. Leon aus dem Next-Team, warum zur Hölle muss man sich das jetzt mit einer Nadel reinjagen, ey?
2: Also laut Social Media soll das zum Beispiel dein Immunsystem stärken, deine Leistungsfähigkeit pushen und dein Hautbild verändern und generell, man soll sich danach einfach besser fühlen.
0: Niemals in meinem ganzen Leben.
2: Ja, wart mal ab, weil mittlerweile haben auch schon Stars da mit drauf aufgesprungen auf diesen Trend, zum Beispiel Kendall Jenner oder Hailey Bieber, die haben sich zum Beispiel letztes Jahr direkt schon so einen Zugang legen lassen.
3: I feel like we're just, yeah, really big on our health journey for sure.
2: Ja, ich übersetze mal kurz, ich glaube, wir sind gerade richtig groß auf einer Gesundheitsreise.
1: Boah,
2: sicher.
1: Ich weiß nicht, also nur weil irgendwie hier Kendall Jenner und Hailey Bieber das machen, weiß nicht, woher bekommt man sowas überhaupt? Ist das legal in Deutschland?
2: Also aus sogenannten Drip-Bars, die entstehen gerade immer mehr. In Bremen gibt es die aber noch nicht. Hier bieten das aber zum Beispiel Heilpraktika an. Das kostet so zwischen 60 und 160 Euro, je nachdem, welchen Vitamincocktail du dir halt mixen lässt. Zum Beispiel bei einem Kater werden dir dann Elektrolyte angeboten.
0: 60 bis 160 Euro, Junge. Also ich glaube, das ist Scam, sage ich dir jetzt schon so, wie es ist.
2: Also es gibt auch noch keinen wissenschaftlich nachgewiesenen Nutzen, erstmal für gesunde Menschen. Wenn man zum Beispiel Nierenprobleme hat, kann es sogar passieren, dass man eben zu viel Vitamine zu sich nimmt und dann halt sich theoretisch so überdosiert. Und deswegen warnen Ärzte und Behörden auch eher davor und raten ein bisschen ab und sagen, das ist ja eher Scam.
1: Ja, also siehste, doch wieder eher der nächste Trend. Und man kann damit eben nicht Sport und schlechten Schlaf irgendwie wegcheaten.

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0: Massive ist das von Drake um genau 9 Uhr und die Sonne scheint. Heute werden 27 Grad, es ist Dienstag und mir läuft die Nase. Du warst vor 2 Wochen krank.
1: Ja,
0: was ist das eigentlich,
1: boah,
0: dass man im Sommer krank ist?
1: Junge, ich weiß nicht. Es fühlt sich auch irgendwie beschämend an, weil es draußen
0: ist
1: wirklich
0: komisch,
1: so,
0: ne?
1: Es ist super heiß und du sitzt drin und hast Erkältung. Erkältung,
0: ja.
1: Wie?
0: Echt, letzte Woche, ich habe echt gelitten, Halsschmerzen, so voll schlapp. Weißt du, wenn man, oder wisst ihr, Leon ist ja auch noch da, wenn man sich so dreht und die Augen ziehen so nach. Wisst ihr, was ich meine?
1: Ja.
0: Der Kopf ist so schneller als das, was da.
1: Ja, komplett.
0: So. Keine Ahnung, was da los ist.
1: Und schlucken tut weh.
2: Was war das für ein Beispiel? Was, ich sitze gerade so auf meinem Stuhl und probiere das so irgendwie nachzuverziehen, was du gerade meintest.
0: Hat geholfen. Aber?
2: Nein. Das ist ein bisschen schlecht.
0: Aber so. Der nächste ist krank, na toll.

0: Haftbefehl war das mit 1999 Part 6 und diesen Song gibt es nicht. Live hier bei uns in Bremen auf dem Turn-Up-Festival am Wochenende.
1: Ja, Haftbefehl ist raus. Das hat das Turn-Up gestern offiziell in der Story auf Instagram bekannt gegeben. Eigentlich war das von Haftbefehl selber auch irgendwie schon so mäßig kommuniziert worden. Habe ich auch gesehen auf seinem Insta. Da hatte er im Juni schon ein Statement gepostet, dass er emotional und körperlich irgendwie nicht in der Lage ist aufzutreten.
0: Ja, da hatte er schon irgend so ein anderes Festival abgesagt. Ich weiß gerade nicht mehr, welches das war. Aber ich dachte auch noch, naja, wenn er dann jetzt Pause macht, vielleicht kommt er dann zum Turn-Up irgendwie wieder.
1: Das
0: weißt
1: ist ja ein
0: du so?
1: Monat bisschen mehr. Ja, ja, ja.
0: Aber nee, jetzt gibt es eben, wie Anke gerade schon meinte, diese offizielle Absage auch von Haftbefehls Management. Die haben sich da gemeldet beim Festival und haben gesagt, nö.
1: Ja, genau. Und er wurde ja eigentlich als großer Main-Act angekündigt. Haftbefehl in Bremen auf dem Turn-Up. Ja. Auch crazy einfach die Ansage. Jetzt ist so ein bisschen die Frage, kann er noch irgendwie ersetzt werden? Also Haftbefehl an sich kann nie ersetzt werden, aber kommt da noch irgendwer? Und in der Ankündigung vom Turn-Up hieß es jetzt auf jeden Fall, dass es wohl noch eine Überraschung geben soll.
0: Ja, gibt eine Überraschung. So ein bisschen sind denn aber auch die Hände gebunden, weil die Gage für Haftbefehl im Voraus bezahlt haben. Das Geld noch nicht wieder. Also es ist irgendwie ein bisschen kompliziert. Mhm. Aber auch ohne Haftbefehl bin ich mir sicher, wird es ein gutes Festival, sind ja immer noch genug andere Leute da. UFO ist da, Bones, Jizzy, Jizzes und.

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0: Es kann wieder abgestimmt werden für das Jugendwort des Jahres.
1: Das crazy.
0: Zum Beispiel.
2: 6-7.
0: Aber was waren eigentlich die Jugendwörter in den letzten Jahren? Da gibt es ja auch ein paar und wir haben jetzt hier eine Liste gefunden. 2008 fängt auf jeden Fall, da wurde es glaube ich zum ersten Mal abgestimmt, fängt auf jeden Fall schon wild an.
1: Ehrenlos.
0: Gammelfleischparty.
1: Ehrenlos. Das bedeutet einfach, wenn man so ein bisschen chillt auf einer Party, ne?
0: Gammel, ja, weiß ich
1: oder?
0: Nicht.
1: Oder? Ich meine schon. Das ist schon so alt, ich weiß gar nicht mehr die Bedeutung davon.
2: Aber sagt man dann so, ja, was geht ab? Ja, Gammelfleischparty, nichts.
1: Ich habe keine Ahnung.
0: Ich weiß ja auch gerade gar nicht, wie man das dann benutzen kann oder so. Warst du da auf dem Geburtstag und so? Nee, das war voll die Gammelfleischparty.
1: Das ist crazy.
0: Das ist irgendwie wirklich auch voll gemein. So.
1: Voll fies. Ich finde 2010 ist low-key so ein bisschen mein Lieblings altes Jugendwort, weil das ist Niveau-Limbo und das finde ich schon fast wieder cool. Das hat irgendwie so einen Klang, weißt du? So ein Niveau-Limbo.
0: Also was ich geil finde, das sind hier auf demselben Slide, wir haben diese Liste hier bei ZDF Info auf Instagram, da könnt ihr euch die auch nochmal reinziehen, ist so 2012 YOLO. Das sage ich jetzt manchmal wieder so aus Gag.
1: Ja. Die kommen auch wieder, ich sag dir das. Die kommen irgendwann wieder. Auch 2011 Swag.
0: Ja,
2: die
0: Swag.
2: Reifen wie gute.
0: Das ist wirklich so. Also Swag und YOLO finde ich sind eigentlich All-Time-Classics. Ja. Danach kommt dann so Babo läuft bei dir.
2: Oh mein Gott, E-Bimps.
1: E-Bimps.
2: Das finde ich crazy.
1: Nee,
0: 2017.
1: Das ist auch hart an der Grenze zu cringe sein, E-Bimps. Ja. Das ist wirklich hart.
0: Cringe übrigens 2021.
1: Ja,
0: das Jugendwort des Jahres. Und das sind auch so ganz normale. Lost 2020.
1: Es wird auch immer englischer, es wird immer internationaler, habe ich das Gefühl.
2: Stimmt.
1: Ja. Also.
0: Schauen wir mal, was es dieses Jahr wird. Vielleicht einfach nur zwei Zahlen. 6-7 ist, glaube ich, der große Favorit.

0: She Did It Again ist das von Tyler und Sarah Larsen um kurz nach 9:30.
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2: Nach dem Anschlag auf den Christopher Street Day in Berlin will das Innenministerium künftig bei Gefährdern härter durchgreifen. Die Rede ist zum Beispiel von Fußfesseln oder dass bei jungen Gefährdern nicht mehr das Jugendstrafrecht greifen soll. Der mutmaßliche Angreifer war wohl Islamist und den Behörden als Gefährder bekannt. Auf Europa rollt die nächste Hitzewelle zu. Einsatzkräfte machen sich deshalb Sorgen wegen der Lage in den Waldbrandgebieten. Inzwischen ist neben Frankreich und Spanien auch Portugal betroffen. Die US-Luftfahrtbehörde hat vor möglicherweise falsch eingebauten Sitzen in bestimmten Boeing-Maschinen gewarnt. Bei einer Notlandung oder starken Turbulenzen könnten die Sitze aus der Verankerung reißen, Passagiere verletzen und Fluchtwege blockieren, hier heißt es. Und heute gibt's ordentlich Sonne. Wir bereiten uns auf die richtig heißen Tage vor, die nächsten Tage. So, richtig viel, gutes Wetter. Einfach die Temperaturen gerade auch schon relativ warm, so um die 16 Grad.
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0: Der Sommer ist da, die Sonne scheint. Deswegen ist Joker hier gerade in kurzer Hose und T-Shirt reingekommen.
2: Also
0: wie
2: crazy.
0: Frisch aus dem Urlaub. Das Ding ist nur, hier bei uns im Studio, wo wir sitzen, den ganzen Tag in diesem Bunker gefühlt.
2: Es könnte draußen schneien.
0: Ja, hier
2: es
0: sind immer 18 Grad, ja. 19, ich weiß es
2: egal,
0: nicht.
2: Egal, was es draußen ist, wir sind hier.
0: 23 zeigt er mir gerade.
2: 23 Grad hier drin? Echt? Wow.
0: Niemals.
2: Du sitzt ja auch noch im Pulli, Alter.
0: Ja, weil es auf keine 23 Grad sind hier drin.

Tion Wayne ist das mit Old Dilemma. Da wurde sich, wie man das halt macht, im Hip-Hop ein alter Song geschnappt, geremaked, ein Beat draus gemacht. Nelly und Kelly Rowland ist das Original. Und ähnlich wird das natürlich auch im EDM gemacht. Don Diablo hat fast dasselbe getan. Er hat sich einen Song geschnappt, der noch ein bisschen älter ist, nämlich aus dem Jahr 1995, einfach über 30 Jahre alt. Ein R&B-Song und hat daraus ein absolutes Brett gemacht, was euch jetzt hoffentlich gut rein scheppert, wahrscheinlich, in diesen Dienstagmorgen. Ist gerade erst am Freitag rausgekommen. Jetzt habe ich den hier für euch. Don Diablo ist das mit Gangsta Lean.

0: Closer war das von den Chainsmokers um gleich 10 vor 10.
1: Naja gut, 4 Minuten haben wir noch, aber so Viertel vor 10. So
0: gleich 10 vor 10. Ja, okay. Und das ganze, der ganze Raum hier riecht irgendwie nach Jokers Brötchen, richtig?
1: Ja, komplett. Es war auch hier gerade auch komplett voll. Die ganze Redaktion stand hier gefühlt und jetzt sind nur noch wir und Joker.
2: Was ist denn das für ein Brötchen?
0: Und Patrick, du hast Patrick vergessen, Mama.
1: Ah, der ist da, auch da hinten, den sehe ich gar nicht. Stimmt, der ist da auch noch. Ja, ja, und Joker ist ein Eierbrötchen, ne?
0: Soll er was sagen?
2: Kann gar nicht sagen. Joker, wer muss hier rumkommen?
0: Hier, willst du was sagen jetzt?
3: Eierbrötchen war es.
0: Super. Statement zum Eierbrötchen war es. Gut, Jana. Mike.
3: Knackig, frisch und mit Sonnenblumenkern.
1: Wow, super. Beste Werbung.
0: Gut. Sonst noch jemand was? Habt ihr, willst du auch noch sagen, was
1: nee,
0: du
1: ich
0: isst?
1: Ich würde mir jetzt auch gerne ein Eierbrötchen
0: Statement
1: holen.
0: Statement zum Eierbrötchen?
1: Gesagt. Ja, habe ich noch nicht, aber ich würde gerne eins geben. Also falls wir gleich zum Bäcker rüber marschieren wollen, ich bin down.
0: Super. Mehr von Eiern und von Brötchen vielleicht auch. 14 Uhr sind Joker und Larissa da und wir wieder morgen früh 6.
1: Ciao.
0: Ciao.
2: Tschüssi.
0: Leon, oh, geht doch, danke.

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0: No Idea ist das von Don Toliver.
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0: Und meine Gebete wurden erhört, auf jeden Fall von Larissa. Die hat mir nämlich heute ein fettes Stück Kuchen mitgebracht. Ich habe in die Tüte noch nicht reingelinst, was für ein Kuchen das ist.
2: Aber du hast gefühlt, du hast sehr mutig einfach draufgedrückt, ehrlich gesagt, dafür, dass ich gesagt habe, es ist Kuchen drin.
0: Ja, ich gehe mal davon aus, das wird ein Apfelkuchen sein mit so einer Zuckerguss oben drüber Linie.
2: Ja, ist richtig.
0: Richtig, ne? Weil du weißt, dass ich es liebe.
2: Ja.
0: Und so ist es hier bei uns bei Bremen Next. Wenn man so nett ist wie ich.
2: Warte mal.
0: Wenn man so nett ist wie ich, dann wird man auch mal mit einem Stück Kuchen belohnt. So, warum denn sonst? Hast du mir das mitgebracht, weil ich so unnett bin oder was?
2: Nein, das ist schon richtig.
0: Weil ich nett bin, ne? Aber eigentlich ist das Nette ja dann bei dir. Also du bist noch viel netter als ich und kriegst kein
2: Stück. Ich freue mich ja, wenn ich dir mit einem Stück Kuchen eine Freude machen kann. Wenn das so einfach ist, Sonne in dein Leben zu bringen,
0: ja,
2: dann
0: es war
2: bitte.
0: Total einfach. Wir teilen das Stück, aber brüderlich, schwesterlich.
2: Nein, das seid ihr gegönnt.
0: Nein, warum?
2: Seid ihr total gönnt.
0: Du willst jetzt auf Diäten kommen oder was?
2: Nein, nein, es ist nur für dich. Es ist einfach was für dich
0: dann,
2: zum Enjoyen.
0: Dann darf ich damit machen, was ich will.
2: Du darfst...
0: Ich darf's teilen.
2: Well played.
0: Darf's teilen. Vielleicht teilen wir. Vielleicht esse ich alleine. Hier ist Flo mit Lika. Danke, Larissa. Ich wünsche dir einen schönen Dienstag.
2: Ja, dir auch, ne? 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

Das war Trevor's Lullaby von Reezy. Und nein, Reezy ist nicht auf dem Turn-Up dieses Jahr. Das wird ja ganz heiß diskutiert in den Kommentaren. Seit klar ist, dass Hafti Abi nicht am Start sein wird, wollen alle Reezy. Die Jungs vom Turn-Up haben zwar gepostet, dass sie keine weiteren Acts präsentieren, weil das einfach zu teuer wird. Habe ich auf Instagram gesehen. Irgendwie was Gleichwertiges kostet einfach zu viel Kohle. Aber trotzdem lese ich überall Reezy, Reezy, Reedy. Ich glaube ja, das kommt davon, dass Reezy letztes Jahr so Secret Act kurz vor Kickoff präsentiert wurde und jetzt sind irgendwie alle verwöhnt. Und ja, Reezy ist so dieselbe Ecke oder auch vom Level so vielleicht die gleiche Kategorie. Das wäre ein gleichwertiger Ersatz. Aber dann hätten wir auch wieder viel aus dem Line-Up vom letzten Jahr irgendwie. Und ich glaube, da tut sich keiner einen Gefallen mit. So auf Biegen und Brechen jetzt noch Reezy zu präsentieren. Ich weiß nicht, Alter. Aber von meinem Herz würde ich mich natürlich freuen, wenn er mich nochmal eine Runde wegmanchestert oder so. Aber ich glaube nicht. Und eine Überraschung haben die Veranstalter trotzdem versprochen. Die hätten sie aber eh gehabt. Haben sie sowieso am Start. Also dürfen wir uns an diesem Wochenende leider nicht auf Haftbefehl freuen, aber auf UFO, auf Jazik, auf Bones, auf Jizzes und noch ganz, ganz, ganz viel mehr und halt noch irgendeine Überraschung, keine Ahnung welche, aber nicht auf Reezy. Hier mal jetzt mal eine Handbremse. Also wir sehen uns Freitag und Samstag auf dem Turn Up Bremen und hier ist Sarah Larsson mit Tyler, hier ist She. Did it again.

0: Was macht man nicht alles, um fit zu bleiben, ne? Wir essen alle gesund, wir gehen ins Gym, zumindest sollten wir das. Und neuerdings kann man sich Vitamine direkt per Infusion in die Venen ballern. Ich sehe das immer bei so Reichen.
1: Ja, nennt sich Drip Infusion. Leon aus dem Next Team, warum macht man das?
2: Ja, um zum Beispiel das Immunsystem zu stärken, deine Leistungsfähigkeit zu steigern oder irgendwie auch dein Hautbild besser zu machen und generell Wohlbefinden zu pushen.
0: Du hörst dich an, als ob du die verkaufst, die Dinger, Alter. Aber das lockt wahrscheinlich viele Leute an zu testen, oder?
2: Ja, auf jeden Fall. Vor allem so Stars wie Kendall Jenner oder Hailey Bieber, die sind da direkt auch beim Trend unterwegs gewesen und die haben sich schon letztes Jahr einen Zugang legen lassen.
3: I feel like we're just, yeah, really big on our health journey for sure.
2: Ja, die sagen da sowas wie, ich glaube, wir sind gerade auf einer richtig großen Gesundheitsreise.
1: Ja, und wer will die nicht mitmachen, diese Gesundheitsreise? Aber wo kriegt man denn überhaupt so einen Drip-Spa?
2: Aus sogenannten Drip-Bars habe ich mal geguckt, die gibt es in Bremen noch nicht. Hier bieten das zum Beispiel Heilpraktiker an. Die kosten so zwischen 60 und 160 Euro, je nachdem, welchen Vitamin-Cocktail du dir halt so mixen lässt. Bei einem Kater werden dir zum Beispiel Elektrolyte angeboten.
0: Ich habe das letzte Mal auch bei Summer Jam und so auf Tour gesehen. Dann waren die so im Tourbus und hatten alle so eine Infusion.
1: Abgefahren.
0: Aber ich sag ja, das klingt trotzdem irgendwie nach Abzocke, ehrlich gesagt.
2: Ja, also es gibt auch noch keinen wissenschaftlich nachgewiesenen Nutzen für gesunde Menschen. Wenn man zum Beispiel Nierenprobleme hat, kann es sogar passieren, dass man halt einfach eine Überdosis sich reinschiebt und das ist halt nicht gesund. Deswegen Ärzte und Behörden warnen davor, dass es einfach ein Scam ist.
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0: Baby Claus und Fischer mit Blackberries.
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0: Mittleres Home, 3:30.
2: Ja, warte kurz, ich habe hier ein kleines technisches Problem.
0: Das macht überhaupt nichts.
2: Das öffnet nicht.
0: Technische Probleme sind unser Nachname, Vorname, Zwischenname, zumindest zur Zeit. Das macht gar nichts.
2: Jetzt aber
0: geht's los hier mit den Nachrichten.
2: So, nach dem Anschlag am Rande des CSD in Berlin haben die Ermittler ein Bekennervideo auf einem Handy gefunden. Das hat die Generalbundesanwaltschaft gemeldet. Das Handy wurde in dem Tatfahrzeug gefunden. Nach Informationen des RBB zeigt es einen vermummten Mann, der sich als Kämpfer der Terrororganisation Islamischer Staat zu erkennen gibt. Der Flughafen Bremen gehört zu den sichersten deutschen Flughäfen. Zu diesem Ergebnis kommt der Flughafencheck der Pilotengewerkschaft Vereinigung Cockpit, der jedes Jahr gemacht wird. Die Piloten bewerten die Sicherheit in Bremen mit der Note sehr gut. Besser bewertet werden nur die Flughäfen in München und Leipzig. Schlusslicht bei den deutschen Flughäfen ist in diesem Jahr Rostock-Lage mit der Note befriedigend. Und Zinedine Zidane wird Trainer der französischen Fußballnationalmannschaft. Laut dem Fußballverband in Paris bekommt der 54-Jährige einen Vertrag bis 2030. Der frühere Welt- und Europameister folgt auf Didier Deschamps, der nach der WM seine 14 Jahre lange Karriere als Coach der französischen Auswahl beendet hatte. Und das Wetter. Aktuell auf jeden Fall recht sonnig. Heute wird ein freundlicher Tag und trocken bleibt es auch. Wir haben ab und zu mal ein paar lockere Wolken am Himmel. Dabei liegen die Temperaturen bei 22 bis 24 Grad.
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0: Ich habe meine eigene Theorie, warum der Bremer Flughafen der sicherste in Deutschland ist.
2: Okay, jetzt bin ich gespannt.
0: Also, ich sage dir ganz genau, ich bin da schon so oft von weggeflogen. Ne? Was heißt so oft, eine Handvoll Mal. Jedes Mal, wenn ich da bin, ne, die haben ja nur 3 Gates, ne, das heißt also, sie können ihren Job sehr ernst nehmen, weil es ist nicht so viel Verkehr wie in Hamburg oder in Frankfurt oder keine Ahnung, Berlin.
2: Ja.
0: Das heißt, sie nehmen sich sehr viel Zeit für jeden Koffer, für jeden Dings, für jeden Gast und stressen ihn quasi vor seiner Abreise so, dass wenn man irgendwas Schlimmes zum Beispiel, man gibt es freiwillig raus, weil man will keinen Stress haben mit denen, weil die nehmen ihren Job so ernst.
2: Ich check die Theorie, aber ich muss sagen, ehrlich gesagt habe ich mich noch nie so gestresst gefühlt in Bremen, weil da meistens so wenig los ist, ja, dass man so schnell durchkommt.
0: Ja, genau. Aber ich meine so gestresst eher so, wenn man hat Angst, die wissen, man weiß, die gucken ganz genau dann gestresst, wenn du was Illegales zum Beispiel dabei hast oder so. Weißt du, wie ich meine?
2: Ja, na gut.
0: Also die haben halt die Zeit. Die sind die Ruhe weg. Ich glaube, das hat Frankfurt nicht so.
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0: Also diesen Film, den sollte man eigentlich, also ziemlich sicher, auf einer großen Leinwand gucken.
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1: Du sehnst dich nach einem Vater, den du nie gekannt hast.
3: Ithakas König wird wiederkommen.
4: Es geht natürlich um The Odyssey, diese kranken 3 Stunden von Christopher Nolan, die er da auf die Leinwand gebracht hat. Aber alles natürlich eigentlich gefilmt für IMAX-Screens.
0: Ja, wer kennt sie nicht, diese IMAX-Screens? Ne? Aber trotzdem haben richtig viele Leute, so 500.000 ungefähr, diesen Film stattdessen auf dem Handy geguckt am Wochenende. Jemand hat nämlich diesen kompletten Film geleakt, so weit so normal erstmal. Leaks kennen wir ja. Aber er hat es einfach auf X gepostet. Und das ist so random. Da haben wir einfach so... Hätte ich auch gemacht, glaube ich. Also den
4: halt,
0: angeguckt.
4: Ich finde es krass. Also das Ganze war sogar in HD und da haben wirklich 2,1 Millionen Leute draufgeklickt auf diesem Link in dem Ex-Post, bevor der Account gesperrt wurde. Nach 2,5 Stunden haben sie ihn dann gebastelt. Und in einem anderen Post gab es auch noch so eine Low-Quality-Version von dem Film zu sehen, war aber auch nach 2 Stunden detected und wieder gelöscht.
0: Wie lange geht der Film? Auch so ungefähr?
4: 3 Stunden.
0: Okay. Also Universal ist als Filmverleiher natürlich dahinterher, dass diese ganzen Copyright-Verletzungen gestoppt werden, aber... wie ich eben schon gesagt habe, gibt es ja immer mal wieder. Ne, ich habe auch schon ganze Filme auf TikTok die da halt geuploadet wurden. Das kann schon mal passieren, dass man dann so einen riesen Film auf so einem kleinen Kackbildschirm guckt. Das ist eigentlich traurig.
4: Ja, vor allem, das ist ja dann meistens so getarnt unter irgendwelchen ASMR- oder Slime-Videos. Mhm. Ich muss sagen, du sagst, du hättest geguckt, ich hätte mir... diese 3 Stunden Epos, krasse Bilder gefilmt,
0: ja,
4: viel dunkle Bilder auf dem Handy.
0: Ja, also nein. Ich habe auch schon viele Sünden begangen, ehrlich.

0: Soleil Bleu mit Bleu, Soleil andersrum. Egal, Ferienlager ist einfach geil. Kann man nicht anders sagen. Da werden bei mir so richtig die Kindheitserinnerungen wach. Ich war auf Wangerooge, ich war auf Norderney und überall saß ich mit Stockbrot und singen am Lagerfeuer.
1: Oh, ich hab solche Sehnsucht.
2: Ja, so klingt das dann.
0: Herrlich, nochmal.
1: Ich verliere den Verstand.
0: Ich würde so gern mitsingen und meine Gitarre auspacken, mache ich aber nicht.
1: Ich will wieder an die Nordsee.
2: Ja, du willst auch an die Nordsee.
0: Ja, auf jeden Fall, Alter.
2: Und einige von euch sind auf jeden Fall auch gerade im Zeltlager in den Sommerferien. Zum Beispiel auf dem Jugendhof in Vechter. Da wurde gestern Abend fleißig gesungen, haben wir gerade gehört. Auch von Julia aus dem Next Team.
0: Ja, die war mit dabei und hat zum ersten Mal tatsächlich in ihrem Leben gezeltet und hatte sich gerade so schluschig, kuschelig in den Schlafsack eingepackt, als es einfach nachts einen Überfall gab. Achtung!
3: Ich bin wach. Ich glaube, ich muss tackeln. Ich weiß nicht, was ich tun muss. Hier sind überall Leute. Und alle schreien.
2: Ja, es gab einen Bannerüberfall. Ich glaube, da geht es darum, dass man quasi das Camp-eigene Banner verteidigen muss.
0: Ja, klar.
2: Aber am Ende wurde es Julia und ihrer Zeltgang abgezogen.
0: Das ist ganz schwach. Also kann man nichts sagen. Schwache Leistung ans Next Team teil.
2: Ja, aber starke Leistung, dass Julia nach dieser kurzen und unruhigen Nacht direkt mit Jörg zusammen den Weckdienst übernommen hat.
4: Es ist 8 Uhr, das ist unsere Aufstehzeit und... Guten Morgen!
3: Okay, wir gehen jetzt zu den Zelten. Sind sogar schon einige aufgestanden.
4: Guten Morgen!
3: Aufstehen! Schlafmützen!
0: Also wenn ich so ins Schlaf geschrien werde, dann hätte ich aber unfreundlicher geweckt. Aber ist egal, so kann der Tag immer noch so gut starten. Wobei, als Julia hier von reingekommen ist, sah die aus, als würde die noch eine Woche Zeltlager, glaube ich, ganz gut vertragen können.

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0: Bibi Rexha ist das mit No Religion. Ich habe voll das Problem mit dem Wort New auch. New. Ich weiß ja, ich habe mit vielen Wörtern Probleme.
1: Aber ausgerechnet New?
0: Ja, ich sage immer New einfach, dann hört sich das so weggenuschelt.
1: New Religion.
0: New Religion ist doch kein Problem. Ja, New York, ab nach New York, New York. Was soll
1: naja,
0: das?
1: Aber New ist ja jetzt auch sehr deutlich. Ja. Das ist schon cool weggenuschelt. Das ist schon
0: ja,
1: okay.
0: Ne? Ich habe das so nuschelt. Also Sachen wegnuscheln, das ist auch mein Ding.
1: Du wärst ein perfekter Portugiese.
0: Ich wäre ein perfekter Portugiese. Das war nicht wegnuschen.
1: Nee,
0: so,
1: das war wegdrehen vom
0: Das war so weglassen auch quasi fast. Also das ist Dave und Tams Raindance. So?
1: Wunderschön.
0: Obwohl Raindance kann man auch schön sagen, finde ich. Guter Song übrigens auch. Passt zum Wetter, passt zum Vibe. Ihr seid auf Bremen Next. Wir sind Joker und Larissa und wünsche euch einen schönen Tag.
1: Ja,
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0: Leider ist das A7S, David Guetta und Wizkid. Joch im Next. Das ist crazy, dass das schon ein Jahr her ist. Sagt schon keiner mehr, oder? Das ist crazy. Das war Jugendwort 2025.
1: Ja, und jetzt sind die Vorschläge für 2026 draußen. 10 Wörter insgesamt, über die wir abstimmen können. Wie Schere, Digger, Peak.
0: Digger schon wieder.
1: Mhm.
0: Digger könnte es wieder werden. Aber bevor wir die jetzt hier alle runterrattern, wir haben heute ein paar Rentnerinnen und Rentner in der Stadt getroffen und haben die mal gebeten, uns zu erklären, was so hinter diesen nominierten Wörtern stecken könnte.
2: Crash out. Das hört sich nicht so gut an.
3: Crash out. Hau ab. Hau ab. Geh weg.
4: Crash out. Ja, da wie verschwinde oder bau einen Unfall und verschwinde. Oder
0: passt.
4: So.
1: Ja, Richtung jetzt nicht komplett verkehrt, aber doch noch falsch abgebogen. Genauso wie bei 6-7.
5: 67? Wüsste ich jetzt nur, dass es eine Zahl ist, aber was das bedeuten soll, keine Ahnung. Geschlechtsverkehr, oder?
0: Nein, es ist 69, aber egal. Ich habe fast das Gefühl, die machen das mit Absicht, also so Ragebait-mäßig.
6: Rackebait, keine Ahnung.
5: Ragebait vielleicht? Hat das irgendwas mit Tanzen oder Musik zu tun?
0: Ja.
1: Endlich wieder Ragebait, ne Moshpit. Nee, aber ich muss sagen, in Sachen Musik lassen sich unsere Bremer Rentner und Rentnerinnen nicht so schnell was vormachen.
7: Du bist gut genug.
2: Irgendeiner hat das gesagt. Ich weiß aber nicht mehr, in welchem Zusammenhang.
7: Es klingelt, dass es ein Lied gibt, aber von wem? Aus irgendeiner Talkshow oder so, habe ich schon mal gehört.
2: Und die haben ja oft so kleine Künstler im Morgenmagazin.
7: Genau. Du bist gut genug, immer hintereinander.
0: Ja? Ah ja, er hat es wirklich gecheckt, tatsächlich. Also Du bist gut genug ist also nicht nur ein Hit für junge Leute, der ist für alle da.
1: Ist generationsübergreifend, ja. Aber ob das auch als Jugendwort 2026 taugt,
0: na,
1: fraglich.
0: Glaube ich nicht.
1: Am 10. Oktober wird dann bekannt gegeben, welches Wort die Abstimmung gewonnen hat.

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Ja, wahrscheinlich der Song des Jahres. Dai Dai. Shakira und Burna Boy. Und wir beamen uns jetzt mal auf 20.30 Uhr. Wir beamen uns ins Viertel, aber nicht irgendwie auf Deich, so auf romantisch. Wir beamen uns direkt ans Eck, an Silval. Wir sind da so mit ein, zwei Freunden, sehen aber schon vom Weiten, den Rest der Bande kommt gerade. Von denen hat einer vorne in seinem Fahrradkorb so eine Box. Und da läuft, ich kenne das auch, von Miles und Cynthia. Das ist für mich so ein richtiger Kiosk-Chillbanger. Und ich habe extra 20:30 gesagt, weil da ist der Himmel noch ja so hell, aber nicht mehr so ganz hell. Die ersten Wolken sind schon da und es ist noch so T-Shirt warm. Ahnt ihr? Und das letzte Mal, als ich so ein Vibe hatte mit so Sommerabend und Freunde zusammen am Kiosk chillen, war bei den 01099ern, als die mit Frisch um die Ecke gekommen sind. Mal sehen, wie lange der Abend heute noch geht. Bremen Next hat auf jeden Fall den Sound zum Kiosk chillen. Das wollte ich schon immer mal sagen, Alter. Hier sind Miles und Cynthia Sophia. Hier ist Ich kenn das auch auf Bremen Next.

0: Anxiety, das ist Dochi. Wir haben es kurz halb vier.
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0: Und das hat Larissa für uns.
2: Nach dem Anschlag am Rande des CSD in Berlin haben die Ermittler ein Bekennervideo auf einem Handy gefunden. Das hat die Generalbundesanwaltschaft gemeldet. Das Handy wurde im Tatfahrzeug gefunden. Nach Informationen des RBB zeigt es einen vermummten Mann, der sich als Kämpfer der Terrororganisation Islamischer Staat zu erkennen gibt. Der Flughafen Bremen gehört zu den sichersten deutschen Flughäfen. Zu diesem Ergebnis kommt der Flughafencheck der Pilotengewerkschaft Vereinigung Cockpit, der jedes Jahr gemacht wird. Die Piloten bewerten die Sicherheit in Bremen mit der Note sehr gut. Besser bewertet werden nur die Flughäfen in München und Leipzig. Schlusslicht bei den deutschen Flughäfen ist in diesem Jahr Rostock-Lage mit der Note befriedigend. Und Zinedine Zidane wird Trainer der französischen Fußballnationalmannschaft. Laut dem Fußballverband in Paris bekommt der 54-Jährige einen Vertrag bis 2030. Der frühere Welt- und Europameister folgt auf Didier Deschamps, der nach der WM seine 14 Jahre lange Karriere als Coach der französischen Auswahl beendet hatte. Und unser Wetter: sonnig und bewölkt und sommerlich. Bei 27 Grad in Diepholz, 25 Grad in Bremerhaven, in Bremen und in Bremerhaven 23 Grad.
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0: Ja, das wäre so krass, wenn du gesagt hättest, Sinni, die sie dann wird, neuer Trainer von SV Werder Bremen. Ich dachte so, das ist so mein Traum. So. Weißt du, es ist so einer.
2: Warum sägst du denn jetzt schon wieder an dem Stuhl von Tune?
0: Der Nein, ist noch gar Tune nicht darf ja sein Co-Trainer bleiben. Ist ja kein Problem. Ich will Tune ja nicht weghaben. Ich habe ja nichts gegen Tune. Ich bin mir sicher, wenn Sinni, die sie dann Trainer von Werder Bremen werden würden, wollen würde, dann würde Tune sagen, Digga, Tune meine Mannschaft, Digga. 100%. Der hätte da kein Problem mit. Das ist eine Frage von Respekt. Also,
2: ja gut, aber der ist ja jetzt anderweitig verpflichtet.
0: Ja, ist er
2: das
0: Pech.
2: Wird nicht passieren.
0: Seine eigene Schuld. Muss er selber wissen.
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0: Also ich kannte diesen Croissant-Hype eigentlich nur von so richtig mies mit Schokocreme und Eiscreme drin.
1: Und Pistazie.
0: Und die Leute stehen Schlange bis keine Ahnung wo. Also das kenne ich von so Croissant-Hype. Ich finde es maximal und Croissant generell overrated.
1: Also ein gutes Croissant, finde ich, kann man schon mal machen. Aber Croissants werden immer mal wieder in verschiedenen Varianten so als Food-Trend gehypt. Wie du schon sagst, so fett mit Pistaziencreme-Füllung.
0: Das ist kein Trend, was du jetzt da sagen würdest.
1: Oder
0: ist, das
1: als Schoko-Croissant. Diese Schoko-Croissants hier beim Discounter, die immer morgens ausverkauft waren, war auch voll das Thema auf Social Media. Oder eben auch Cronuts, diese Abwandlung von Croissant-Donuts, waren ja auch in den USA mal ein Ding. Jetzt in Thailand.
0: Das ist alles auch noch lecker, alles.
1: In Thailand gibt es eine Bäckerei, die füllen auch Croissants mit so einer Sahnecreme und dann kommen da
0: Schamhaare.
1: Es sieht aus wie so abrasierte Schamhaare oder Barthaare drauf. Es ist einfach nur widerlich.
0: Es sieht auch ein bisschen aus wie diese Safranfäden, nur halt in schwarz.
1: Ja, und das ziehen sich die Leute da gerade rein bei so einer Hype-Bäckerei. Also Croissants mit so einer haarigen Konsistenz drauf. Aber ich finde es beim Hingucken macht es mir schon, ehrlich gesagt.
0: Ich sag, das ist kein Trend, das wird sich nicht durchsetzen. Dafür sieht es zu eklig aus. Also die anderen Sachen, die man so trennt, die müssen nicht lecker sein, aber die sehen wenigstens gut aus.
1: Ja, das haben Leute über das Internet auch schon mal gesagt, dass sich das nicht durchsetzt. Ich weiß nicht. Leute versuchen ja echt alles. Und man weiß auch nicht so genau, woraus diese haarigen Dinger bestehen. Die gängigste Theorie, das ist so eine Art von Seealge, die so geraspelt wird. Und
0: hätten
1: so kleine
0: die gesagt,
1: Haare.
0: Schokolade, die geraspelt wird,
1: ja,
0: wäre besser gewesen.
1: Ja, ist auch eine der Theorien. Auf jeden Fall, Leute fahren hin zu dieser Bäckerei, Leute testen, Leute posten. Ich weiß nicht, haarige Croissants.
0: Ein Croissant mit Sahne und Schamhaare.
1: Ich mag meinen Croissant gut rasiert.
0: Ich wollte gerade sagen, ey, papp mir zwei gleich ein.

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0: Gut aus ist das. Mako. Und Bad Chief, jo. Bremen next. Wir haben es kurz vor vier. Moin.
1: Ach ja, Fernbeziehung, ne? Gibt's ja nicht nur in Partnerschaften, gibt's auch in Freundschaften und so eine Long-Distance-Friendship, die braucht oft ein bisschen mehr Mühe und Einsatz, damit die funktioniert. Ich kenne das selbst.
0: Ja, ich kenne das auch selbst. Aber ich bin so einer, ich gehe da richtig rein. Ich bleib da dran, auch wenn da nichts zurückkommt. Ich bleib da
1: ja,
0: dran.
1: Ja, ich auch viel zu lange.
0: Ist ja auch schwer, ne? Wenn du arbeitest, wenn du, keine Ahnung, zur Uni gehst oder was auch immer da hast. Wenn da jemand weiter weg wohnt, dann gibt es irgendwann keine Updates mehr und dann ist das natürlich auch ein bisschen traurig.
1: Ja, und ihr habt uns verraten, ob das bei euch klappt, eure Long-Distance-Besties nicht zu verlieren.
2: Also wir telefonieren eigentlich fast jeden Tag. Wir sehen uns auch regelmäßig, weil sie wohnt in Leipzig und dann fahre ich manchmal hin oder manchmal kommt sie nach Bremen.
3: Ich schreibe auch mit denen, wir telefonieren ab und zu mal, aber ist schwierig halt, wenn man im Ausland ist.
4: Ich bin da so mittelgut drin. Es wird mir nachgesagt, dass ich den Kontakt da nicht so halte.
5: Ich versuche schon immer in Kontakt mit denen zu bleiben. Ist natürlich schwieriger als mit meinen Freunden, die ich hier habe.
2: Ich glaube, man muss halt einfach dranbleiben und halt, dass es so ausgeglichen von beiden Seiten kommt, der Kontakt. Ja. Und auch wenn man jetzt nicht so gut in Schreiben ist und so, da ein bisschen Energie rein investieren.
0: Und Toleranz haben, nicht zu viel erwarten. Also guck mal, wenn ich nicht diese Freundschaften am Laufen halten würde, die weiter weg sind, dann würden diese Freundschaften nicht mehr existieren. Das kann ich aber dem Gegenüber nicht übel nehmen. Ne? Aber klar ist trotzdem natürlich, beide müssen irgendwie Zeit investieren, ne?
1: Ja.
0: Weil so eine längere Distanzfreundschaft kostet einfach viel mehr Zeit, aber lohnt sich manchmal.
1: Manchmal. Und falls nicht, so wie du eben schon gesagt hast, ist ja auch mal voll okay, man kann eine Person trotzdem gern haben
0: ja.
1: Und sich gleichzeitig irgendwann auseinanderleben
0: ja.
1: Oder sich dann halt einfach nur in den Momenten freuen, wenn es mal klappt mit einem Telefondate oder einem echten Treffen.
0: Ja.

0: Ich gehe feiern. Kommt einer mit?
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0: Es war so dieses Geräusch.
1: Ich dachte, du startest gerade so ein Super Mario Kart Rennen.
0: Ach stimmt, das geht ja auch so los.
1: Ich habe gerade gedacht, wir fahren jetzt Rennen.
0: Warte ganz
1: so
0: kurz. Was ist, wenn Super Mario, das ist doch auch, wenn die letzten Atemzüge von dieser Maschine und Super Mario ist genauso. Und wenn du zwischen 2 und 3 kommt Turbostart.
1: Ja, ich weiß. Und ich treffe den Moment voll oft nicht und deswegen
0: fährst
1: und deswegen
0: du immer hinter
1: läuft's dann nicht
0: deswegen
1: so.
0: Deswegen fährst du immer hinter mir her. Aber dafür bist du ja gut in Tetris Attack, heißt das, ne?
1: Ja.
0: Dafür
1: da muss man immer so Blöcke tauschen.
0: Kannst du das Geräusch davon? Gibt's da so ein
1: Signature? Nee, da gibt's so eine nervige Melodie, gibt's da.
0: Aber nicht nicht diese coole Tetris.
1: Nee,
0: hat nichts damit
1: andere
0: zu tun.
1: Tetris-Melodie.
0: Macht nichts, ich hab Art Attacks, eine coole Melodie mit coolem Gesang, coolem Rap. Ihr seid auf Next, wir haben's kurz nach 4. Moin.

0: Love Tonight ist das vom Bund.
1: Ich schenke sehr, sehr gerne anderen Menschen was, aber ich liebe es natürlich auch, Geschenke zu bekommen. Ist auch was Schönes.
0: Ist auch was Schönes, beides gut. Manchmal muss man sich einfach auch selber mal was schenken.
2: Immer wenn ich irgendetwas bestehe, dann gehe ich Klamotten kaufen.
0: Ah, das ist der Klassiker, ne? Wenn man irgendwie eine Prüfung besteht, dann holt man sich irgendein Geschenk für sich selber.
1: Ja, hat Aya uns erzählt. Ist ein geiles Gefühl, findet auch Ruslan.
3: Also die letzte Mal war meine Schuhe eigentlich, war 120 Euro gekostet. Wenn ich was mache, zum Beispiel Arbeit, 2 Monate, 3 Monate, natürlich, ich will mich Geschenk kaufen, ja. Eine Kette oder Uhr und sowas, ja. Ja, warum nicht?
0: Dann kann es natürlich auch mal teuer werden. Hier eine Uhr, da einen neuen Ring und so, das ist geht ins Geld auch irgendwann.
1: Ja, Orestias Maxi, was sagst du?
4: Also ich habe mir auch? Ja, ich gönne mir auch ab und zu mal was, vielleicht auch ein paar Mal zu oft im Jahr. Ich habe mir letztes Jahr so eine griechische Gitarre geholt, weil ich auch aus Griechenland bin.
0: Why?
4: Und ich kann gar keine Gitarre spielen. Die steht viel rum. Ich habe dann so mit YouTube-Videos mir versucht, das beizubringen. Ich bin auf dem Weg, aber es ist auch einfach so toll, die stehen zu haben.
1: Sie steht einfach sehr schön jetzt in deiner Wohnung. Und ob es noch mehr Menschen so geht wie Oresti, das kannst du uns dann gleich mal verraten.

0: Heute hätte ich eine Prüfung bestanden und dann habe ich mir mal was gegönnt. Sowas richtig Cooles. Sich selbst beschenken. Das kann eine geile Tradition sein, bin ich ehrlich. Das ist geil.
1: Ich schwöre dir, ich habe sogar Freundinnen, die lassen sich das dann als Geschenk einpacken.
0: Oh, das ist hart.
1: Wenn die sich was holen.
0: Das ist hart.
1: Ist die aus dem Next Team. Wie viel geben Leute denn so aus, wenn die sich selbst mal was schenken?
0: Ja. Frag deine Freundin, wie viel gibt sie denn so aus?
2: Also im Durchschnitt sind 2000 Euro im Jahr bei der Gen Z, also 18- bis 28-Jährigen, sind es ein bisschen weniger. Das sind ungefähr 1700 Euro und das zeigt eine neue Umfrage von Konsumforscherinnen und Forschern der FOM Hochschule für Ökonomie und Management in Essen.
0: Okay. Also, es klingt nach richtig viel Geld. Wenn ich so aufs Jahr splitte, sind es über 100 Euro im Monat. Also, wann machen die das denn? Also, wann, also wenn ich jetzt irgendwie, keine Ahnung, eine Prüfung bestanden habe oder was oder was?
2: Genau, zum Beispiel. Also meistens zu besonderen Anlässen, haben wir auch gerade schon eben gehört von den Leuten, die uns was geschrieben haben. Also keine Frustkäufe, sondern eher Belohnungskäufe, Geburtstage, wichtige Erinnerungen oder auch wenn man einen Abschluss hat oder einen neuen Job bekommen hat, dann gönnen sich viele mal was. Ist halt auch so eine Art Andenken an einen besonderen Moment.
1: Ja, und wo du Andenken sagst an der Stelle, das ist jetzt zwar nicht so ein Moment zum Feiern gewesen, aber als mein Opa gestorben ist, also eher das Gegenteil, habe ich einen Stein, den er mir als Kind geschenkt hat, mir in eine Kette fassen lassen. Das
0: schön.
1: War auch ehrlich gesagt nicht so günstig, aber es ist eins der Lieblingsstücke, die ich besitze.
0: Das ist eine richtig coole Idee. Das ist, was holen die Leute? Wenn ich irgendwie mich beschenke, wenn ich mir ein paar Schuhe kaufe, dann denke ich, ich habe mir ein Geschenk gemacht.
2: Ja, ist tatsächlich auch die Nummer 1, Kleidung, Schuhe oder auch Accessoires vor allem. Danach kommen aber auch schon Erlebnisse, Reisen, Konzerte und andere Freizeitaktivitäten und viele gönnen sich auch mal ein gutes Essen gehen, Kosmetik oder Parfums.
1: Oh, aber Reisen oder so, ich verstehe das schon. Das tut ja auch einfach
0: gut. Ich habe jetzt hier so gut gearbeitet, ich reise heute Abend einfach mal nach Paris.
1: Ja. Ja, das machen.
2: Ja, also grundsätzlich löst Schenken ja psychologisch voll viel Positives in uns aus. Es macht uns einfach glücklich und gerade sich selbst bei sich selbst irgendwie Geschenke zu machen, ist laut der Krankenkasse IKK ein Akt der Selbstliebe und Selbstfürsorge. Und manchmal sind es ja auch nur die kleinen Dinge, eine geile, hochwertige Schokolade oder so. Und manchmal ist es eben halt der große Urlaub, auf den man seit Jahren wartet oder halt andere Träume, die man sich erfüllt.
1: Also ich glaube, Leute, ich mache einfach Selfcare. Das ist, was ich tue.
0: Ja, das ist Kaufsucht.

0: Dicket Leroy mit Girls.
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0: Mit Larissa um 4:30.
2: Nach dem Anschlag auf den CSD in Berlin hat sich ein islamistischer Hintergrund bestätigt. Auf einem Handy des Verdächtigen ist ein Bekennervideo gefunden worden. Das hat die Generalbundesanwaltschaft der ARD bestätigt. Demnach soll sich der 21-Jährige in dem Video zum Anschlag bekennen und der Terrororganisation Islamischer Staat seine Treue schwören. In der Nacht ist vom Flughafen Leipzig aus ein Abschiebeflug nach Afghanistan gestartet. Das hat Bundesinnenminister Alexander Dobrindt bestätigt. An Bord seien 30 schwere und schwerste Straftäter gewesen. In einem Fall habe es sich um eine ausreisepflichtige Person gehandelt, die sich zwischendurch illegal in einem anderen Land aufgehalten habe. Und in Japan hat es ein schweres Erdbeben gegeben, und zwar im Südwesten des Landes. Mindestens ein Mensch ist nach Medienberichten ums Leben gekommen. Mehr als 50 wurden verletzt. Die Regierung hat Soldaten zur Verstärkung der Rettungskräfte in die Region geschickt. 50.000 Haushalte haben nach Angaben der Behörden aktuell keinen Strom. Und das Wetter hier sonnig mit leichten Wolken, und es bleibt weiter sommerlich bei 26 Grad in Verden und in Bremen, 22 Grad in Bremerhaven.
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0: Ich habe mal eine Frage und ich hoffe, ich scheiße dich damit jetzt nicht an.
2: Eo.
0: Ihr grillt doch bei euch auf dem Balkon, oder?
2: So, deswegen. Ja.
0: Darf ich einfach bei mir auf meinem Balkon grillen?
2: Ich glaube, wenn das nicht irgendwie der Vermieter verbietet oder die Hausgemeinschaft verbietet, ist das okay.
0: Wo kann ich das denn nachlesen? Habe ich irgendwo eine Hausordnung oder so hängen? Oder steht das in meinem Mietvertrag, den ich natürlich nicht
2: kenne? Also ja, du kannst auf jeden Fall in deinem Mietvertrag nachlesen. Du kannst in so einer Hausordnung nachlesen, wenn es das gibt. Ich glaube, es gibt auch nochmal einen Unterschied mit so Holzkohlegrills.
0: Die darf man nur benutzen.
2: Weil die ja auch rußen und so.
0: Also darf ich jetzt auf meinem Balkon grillen? Du hast gesagt, ja, also darf ich da grillen.
2: Also
0: von dir aus.
2: Grill auf meinem Balkon, hat sie noch nie irgendwer beschwert, ist alles okay.
0: Ich glaube, ich probiere das mal aus. Ich will mir so einen kleinen Balkongrill holen, aber schon mit Holzkohle, aber so ganz klein. Diese kleinen. Kennst du diese kleinen?
2: Diese kleinen, so ein Eimergrill oder was?
0: Nein, nein.
2: Die Leute müssen rumsitzen am Werdersee.
0: Nein, die kleinsten auf Stelzen. Also soll schon ein richtiger Grill sein. So ein kleiner aber. So ein kleiner.
2: Und dann grillst du da anderthalb Würstchen.
0: So groß wie meine Hand. So wie so ein großer Teller.
2: Also ein Fleisch.
0: Ein Fleisch und ein halbes.

0: Ja, Capital Bra und Samra gehen in die zweite Runde nach Tilidin. 1-1-0, wieder Lila und so weiter. Gab es ja diverse Crash-Outs von beiden. Samra hat sich dann selbst einweisen lassen, um clean zu werden, weg vom Tilidin und dem ganzen anderen Scheiß. Und ist low-key ein richtig neuer Mensch geworden, Alter. Er dreht seine eigenen Reisevlogs mit seiner Frau und seinem Sohn. Ist auf einem ganz anderen Film eigentlich als Capital Bra.
1: Doch kann ich schlafen, weil das Essen ganz so oft kommt.
0: Und weil Capi so offen damit umgeht, dass er es zwar mehrfach versucht hat, clean zu werden, aber es irgendwie nicht so richtig hinkriegt. Also angeblich ist er zwar nicht mehr so am Feiern auf Drogen, Kokain und so, sondern eher so arztbegleiteter Tilidin-Patient, sage ich mal, um das mal so runterzubrechen. Und Samra hatte eigentlich die Bedingung für so ein weiteres Projekt mit Capi, dass er clean ist. Der muss clean sein, einfach um sich selber zu schützen, damit er selber auch nicht wieder rückfällig wird und so. Und ganz ehrlich, zum Glück haben die jetzt irgendwie wieder zueinander gefunden. Weil erstens gehören die für mich einfach so rapmäßig zusammen. Das ist ein mega Team. Das sieht man auch in den Stories und so, wie die zusammen sich so irgendwie gut fühlen. Keine Ahnung. Und zweitens ist die Mucke einfach nice. Die liefern ab, die machen Hits. Es ist luftig, es ist genau, wie wir es wollen. Ein bisschen so wie die alten Sachen. Das Album kommt zwar erst im Januar, aber zwei Singles gibt es schon. Die eine heißt Ghetto Superstar.
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0: wie hält man eigentlich am besten Kontakt zu seinen Freunden, die weiter weg wohnen? Vielleicht in Berlin oder so, von mir aus auch in Lissabon. Oder so Bekanntschaften aus dem Urlaub, den man verspricht, ich schreibe dir oder wir sehen uns wieder und sowas. Wie macht man das?
1: Die kenne ich auch und oft passiert das dann nicht. Aber ja, also diese Long-Distance-Freundschaften, die habe ich und die führe ich auch schon über Jahre. Finja aus dem Next Team, du hast unsere Community dazu gefragt. Was sagt die denn?
2: Ey, echt viele fühlen tatsächlich Freundschaften über Distanz und strugglen da teilweise schon mit. Aber einige hatten echt ein paar gute Tipps.
3: Mit meinem eigentlich längsten und besten Freund, den sehe ich halt eigentlich nicht so oft. Gehen dann unfassbar gerne auf Konzerte. Ist eine teure Connection, sage ich, wenn man das so als Methode hat, aber funktioniert auf jeden Fall.
4: Ich habe dann immer eine private Story für meine engsten Freunde, auch so aus der Ferne.
5: Sport, der verbindet und darüber schreibt man dann. Wir sehen uns irgendwie als Freundesgruppe aus der Heimat dreimal im Jahr zusammen und es ist so, als hätten wir die ganze Zeit durchgehend Kontakt
1: voll
5: gehabt.
1: Schön.
2: Ich sage auch, das ist, glaube ich, das beste Gefühl, wenn man beim Wiedersehen merkt, dass es sich nicht so anfühlt, als wäre man voll weit auseinander gewesen die ganze Zeit. Aber ich sage euch, gemeinsame Aktionen zusammen planen, ich glaube, das ist schon die beste Weise, Freundschaft mit Quality Time zu füllen. Mhm. Obwohl man davon ja eigentlich gar nicht so viel hat.
0: Ja, aber hat der eine ja auch gesagt. Er meinte, ich gehe immer mit ihm auf Konzerte und so. Das kommt der eine aus Bremen, der andere aus München.
1: Treffen uns dann bitte
0: in Kassel irgendwo auf ein Konzert oder so. Du hast ja auch Freunde im Ausland, Finja. Wie machst du das?
2: Ich habe tatsächlich auch eine private Snapchat-Story und nutze die App einfach voll gerne, weil ich finde es irgendwie nicer, wenn man zu der Nachricht das Gesicht sieht. Mhm. Aber ich habe auch eine Freundin, mit der schicke ich mal Mini-Vlogs hin und her.
1: Wie jetzt Mini-Vlogs? So richtig aufwendig wie auf YouTube-mäßig?
2: Ja, quasi. Also wir haben festgestellt, wir wissen irgendwie nicht so genau, was die andere Person wirklich den ganzen Tag so treibt, auch vor allem beim Job und so.
0: Okay.
2: Und das ist irgendwie voll cool, abends einfach zu schauen. Also, ja.
1: Mega.
2: Ja, ich finde aber, man sollte auch bedenken.
3: Was, glaube ich, auch dazu gehört, ist, dass wir uns sehr gut vergeben können, wenn wir auch mal länger nichts voneinander hören.
1: Mhm.
2: Das gehört zu so einer Freundschaft über Distanz auf jeden Fall dazu.
0: Auf jeden Fall.
2: Da darf einfach keiner böse sein.

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0: Nobody. Oscar mit K und Khalid. Ich sag dir, ne, ich führe jeden Abend momentan einen Kampf zu Hause mit diesen verdammten Mücken.
1: Ich wusste, dass es kommt, deswegen habe ich gleich, das war kein Mückengeräusch, aber ein Geräusch gemacht.
0: Ja, aber du weißt schon, wovon ich rede, weil ich dir jetzt auch schon Tag 2 die Ohren damit zujaule, dass ich voll die fetten Mückenstiche am Arm habe. Die sind auch schon wieder eskaliert.
1: Man muss dazu sagen, genau, allergisch eskaliert heißt bei Larissa, die wachsen so zusammen. Da sind so, keine Ahnung, 3 Mückenstiche und die werden dann so zu einem.
0: Die werden zu einem fetten Oschi. Und ich habe jetzt echt schon Cortisoncreme da drauf geballert.
1: Was hast du
0: gemacht? Cortisoncreme, Mann.
1: Ja.
0: Mensch.
1: Ja, und das hilft, meinst du?
0: Ja, nee, juckt immer noch wie Arsch.
1: Ich wollte vorhin nichts sagen, aber ich dachte so, ey, du musst doch, wenn du Cortisoncreme darauf machst oder irgendeine Creme, dann darfst du dich so zupflastern. Lass das doch mal so ein bisschen wirken.
0: Ich habe gedacht, das muss jetzt hier den ganzen Arbeitstag halten, damit es mich nicht juckt, aber here we are speaking about my Mückenstiche.
1: Aber wenn's, ich wollte gerade sagen, das juckt ja vielleicht jemand anders.
0: Und jetzt kommt auch noch Dracula, das ist, als würden sich die Mücken lustig machen über mich.
1: Ich auf jeden Fall nicht. Ich nehme es total ernst, was du da über deine Mücken erzählst.
0: Aber klar.

0: Ja, ist ja in Ordnung. Du kannst die Hausaufgaben ruhig abschreiben, ist kein Problem. Aber tu mir einen Gefallen, schreib nicht Wort für Wort. Bitte, mach nicht so offensichtlich. So war das auf jeden Fall früher, als ich Hausaufgaben abgeschrieben habe. Die Antwort habe ich dann immer bekommen. Heute ist easy. Heute sagst du, ey, ChatGPT, kannst du mir bitte ein Referat oder meine Hausaufgaben machen über das Thema Schuhe?
1: Ja, und das passiert nicht nur an Unis oder Schulen. Nee, KI ist auch voll in der Politik angekommen. Manche lassen sich da nicht offensichtlich nur ihre Rede von KI schreiben. Die lesen die vorher nicht mal richtig durch.
2: Here's a more natural flowing version of that section that reads like a legislative speech rather than a series of short points. Madam Speaker, one of my concerns
1: so,
2: with this legislation
1: das
2: is
1: war
2: the potential
1: Bill Oliver, Abgeordneter der Progressive Conservative Party im Parlament von New Brunswick. Und der hat gerade vorgelesen, hier ist eine natürlichere und flüssigere Version dieses Abschnitts, die eher wie eine Parlamentsrede klingt und nicht wie eine Reihe kurzer Stichpunkte.
0: Also,
1: und hat er einfach weitergemacht.
0: Das kennen wir alle von Chatty, oder? Die haben ja immer dann so und dann noch die Variante und so
1: ja.
0: weiter. Das war ein richtiger Esel-Move, Alter. Und er checkt halt in der Rede diesen Fehler nicht. Das ist das Cringe daran, Alter. Das Video macht auf jeden Fall gerade richtig Welle, nachdem das auf Reddit da einer hochgeladen hat. Ich bin schockt.
1: Ja.
0: Darf nicht wahr sein.
1: Und hier ist jetzt eine witzigere Version der Moderation, die besser ins Nachmittagsprogramm des Senders Bremen Next passt.
0: Larry, hast du dieses jetzt auch von KI schreiben lassen, jetzt mal ehrlich?
1: Hä, nee, wieso?

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0: Und wie hat er geschmeckt? Sei ehrlich.
1: Du hast mich zum halben Apfelkuchen hier verführt, sag ich mal, und es war schon ein bisschen geil.
0: War schon ein bisschen geil, ne? Ich habe ja gestern gesagt, ich bin so ein Kuchenmensch geworden. War ich schon lange, aber bin ich auch noch, immer noch. Und Larry hat mir einen Apfelkuchen mitgebracht. Und ich habe den natürlich schwesterlich geteilt, halbe.
1: Das ist sehr korrekt, ja.
0: Erstmal wollte sie nur so einmal probieren, aber dann hat sie doch die Hälfte gegessen.
1: Also ja, du hast gesagt, ich soll den essen, dann habe ich ihn halt gegessen. Ich halte mich ja auch einfach hier, ja. Ne? Ich halte mich ja an Arbeitsanweisungen.
0: Ja, das ist auch richtig so.
1: So bin ich doch.
0: Das finde ich auch richtig so. Könntest du mir einen Gefallen tun? Könntest du einmal die Musik ausmachen, bitte? Bisschen weiter noch.
1: Ja.
0: Genau. Und den nächsten Song bitte anmachen.
1: Gerne doch.
0: Jetzt.

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0: Hasslo MK mit Dion.
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0: Mittlere Sonnenpunkt 5:30.
2: Nach dem Anschlag auf den CSD in Berlin hat sich ein islamistischer Hintergrund bestätigt. Auf einem Handy des Verdächtigen ist ein Bekennervideo gefunden worden. Das hat die Generalbundesanwaltschaft der ARD bestätigt. Demnach soll sich der 21-Jährige in dem Video zum Anschlag bekennen und der Terrororganisation Islamischer Staat seine Treue schwören. In der Nacht ist vom Flughafen Leipzig aus ein Abschiebeflug nach Afghanistan gestartet. Das hat Bundesinnenminister Alexander Dobrindt bestätigt. An Bord seien 30 schwere und schwerste Straftäter gewesen. In einem Fall habe es sich um eine ausreisepflichtige Person gehandelt, die sich zwischendurch illegal in einem anderen Land aufgehalten habe. Und in Japan hat es ein schweres Erdbeben gegeben, und zwar im Südwesten des Landes. Mindestens ein Mensch ist nach Medienberichten ums Leben gekommen. Mehr als 50 wurden verletzt. Die Regierung hat Soldaten zur Verstärkung der Rettungskräfte in die Region geschickt. 50.000 Haushalte haben nach Angaben der Behörden nämlich keinen Strom gerade. Und das Wetter, 26 Grad immer noch in Bremen und in Walsrode, 22 Grad in Bremerhaven. Dazu geht der Tag auf jeden Fall sonnig und wolkig zu Ende und vor allem auch trocken. Morgen feiert der Sommer dann tatsächlich ein großes Comeback. Um die 31 Grad und sehr viel Sonne erwarten uns da.
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0: Riechst du das?
2: Nee, ich riech gar nichts.
0: Das riecht doch verdächtig.
2: Was denn?
0: Nach Sonnencreme morgen.
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Ja, ich glaube, da muss ich noch mal ran. Da muss ich noch mal ganz kurz zum Ende der Sendung ein bisschen Aufklärungsarbeit leisten, weil Max Herre viel zu wenig Credits für seine Musik bekommt. Er ist auch schon ein bisschen älter, aber trotzdem alle so, wer ist zur Hölle Max Herre? Und genau das ist der Punkt. Er und seine wunderbare Frau Joy Denalani hatten vor gefühlt 150 Mal diesen wunderschönen Song hier.

mit dir. Und mit dir war vor gefühlt 150 Jahren ein Hit in Deutschland. Und das war nur einer von vielen von denen, muss ich sagen. Nicht mal der größte, aber auf jeden Fall ein geiler Vibe, oder? Und ich wollte einfach den Namen nochmal droppen, weil Max Herre irgendwie immer zu kurz kommt, auch wenn es um so Deutschrap-History geht, um so Goats in so Podcasts und komm, nenn mir deine Top 5 und so. Max Herre war nie dabei. Der war nie in diesen Top 5 und so dabei, war aber irgendwie in dieser Hip-Hop-Zeit, als so Kusovar, Sido, keine Ahnung, wer auch immer, Afrop, so ihr Ding gemacht haben, immer irgendwie part of it, aber wird nie erwähnt. Umso cooler, wenn Kenner Bescheid wissen, oder nicht? Und einer dieser Kenner, der eben Ahnung von allem hat, was Musik angeht, ist Raf Camora. Und Raf hat sich für seine neuen Single nicht nur einen wunderbaren Feature-Gast eingeladen, sondern eben auch das Sample von dieser Hookline hier. Von Mit Dir, von Max und Joy. Und das ist viel mehr wert, als in irgendeinem Podcast erwähnt zu werden, glaube ich. Also bitte den Namen merken und den nächsten Song vielleicht nochmal ein bisschen genauer hingucken. Hier ist Juju zusammen mit Raff. Hier ist Komm näher.

0: Salif Keita, allemaal black. Met Jamore. Zijn ze Maristisch? Jamore?
1: Ja, würde ich sagen.
0: Würde ich auch sagen. Y-A-M-O-R-E ist Jamore. Jamore. So ein bisschen Akzent natürlich, Rainer. Ich will immer. Du weißt ja, wenn ich meinen Akzent an den Tag bringe, dann stelle ich immer alle in den Schatten. Deswegen lasse ich das immer so gerne.
1: Ja, ja, das stimmt.
0: Deswegen lasse ich das.
1: Das ist der helle Wahnsinn. Deswegen ist das auch nicht dein Job geworden.
0: Deswegen lasse ich das so gerne auch vor allem. Mhm. So, ich lasse so. Ich will ja niemanden auf die Füße treten. Aber ich hau jetzt ab. Ihr habt zu viel Akzent heute gehabt. Habt zu viel Kuchen gehabt. Hab zu viel gute Musik gehabt.
1: Ich glaube, langsam kickt der Zucker bei dir. Es ist Zeit, dass du aufhörst, die Leute durch ein Mikrofon zu beschallen.
0: Ich glaube, das reicht für heute. Aber ich komme morgen wieder um 2. Willst du auch kommen?
1: Ja, sicher. Ich bin dabei.
0: Du darfst gerne hier auch mit sein.
1: Und das ist sehr nett.
0: So bin ich. Und Anka und Milton kommen um 6. Die müssen immer früh aufstehen. Die dürfen aber dafür schon früher gehen als wir.
1: Ja, das ist ein Vorteil, ehrlich gesagt.
0: Das nennt man Frühschicht, Spätschicht. Gut, ne?
1: Ich bin wirklich hellauf begeistert, wie du die Welt erklärst. Mann.
0: Gern geschehen.
1: Ach, reicht auch für heute.
0: Gern geschehen. Ciao.

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